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Felix Jähn und Cascada mit Boy, You Turn Me.

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One Republic mit Need Your Love.

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Wecker aus, Radio an. Guten Morgen. 100,5. 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Olivia Dean mit So Easy

0: Guten Morgen, 5 Minuten vor 6.
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0: Wir sind drin in der Fußball-WM. Tobi Lehner natürlich mit viel Tamtam beim Eröffnungsspiel.
2: Ah, aber positiv wie negativ.
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2: Das Eröffnungsspiel der Fußball-Weltmeisterschaft hat direkt für jede Menge Gesprächsstoff gesorgt. Co-Gastgeber Mexiko gewinnt am Abend mit 2:0 gegen Südafrika, begleitet von einer großen Eröffnungsfeier mit Superstar Shakira. Sportlich gerät die Partie aber schnell in den Hintergrund. Gleich 3 Spieler sehen die rote Karte. Das sind so viele wie noch nie in einem WM-Eröffnungsspiel. Und vor dem Aztekenstadion kommt es außerdem zu Ausschreitungen, als rund 2000 Demonstranten mit der Polizei aneinander geraten. Dabei fliegen Steine und Leuchtraketen, die Polizei setzt Tränengas ein. Die Demonstranten machen nach eigenen Angaben unter anderem auf das Schicksal von mehr als 130.000 vermissten Menschen in Mexiko aufmerksam. Ein trauriges Unglück mit einer Schülergruppe gibt es in den Niederlanden. In der Provinz Zeeland fährt ein Auto in eine Gruppe von Kindern auf Fahrrädern. 3 Grundschüler und ein Erwachsener sterben dabei. Mehrere Kinder werden schwer verletzt. Die Gruppe ist auf dem Weg zu einer Schulfreizeit, als das Auto sie auf einem Radweg erfasst. Die Polizei hat einen 19-Jährigen festgenommen und ermittelt jetzt, wie es zu dem Unfall kommen konnte. Wie geht es für die Psychotherapeuten im 100,5-Revier weiter? Im Bundestag sind heute zum ersten Mal die Sparpläne der Bundesregierung für die Krankenkassen Thema. Die Reform soll die gesetzlichen Kassen um Milliardenbeiträge entlasten, zu Ungunsten vieler Praxen. Psychotherapeuten zum Beispiel wird das Honorar um bis zu 4,5% gestrichen. Dagegen protestieren sie seit Wochen. Unter anderem auch Carina Deckers, Therapeutin aus Aachen. Sie würde ein Drittel ihrer Patienten verlieren.
3: Wenn die Budgetierung jetzt durchkommt, bedeutet das, dass wir nur noch 18 Patientinnen behandeln können. Ich selber behandle aktuell eher so um die 28 pro Woche. Das heißt, ich müsste dann 10 Therapien beenden. Das wären dann 90 bis 100.000 Therapieplätze, die ab 2027 weniger zur Verfügung stehen würden.
2: Morgen gibt es wieder einen bundesweiten Protesttag der Psychotherapeuten. Carina Deckers und Kolleginnen sind mit einem Infostand auf dem Chimico-Festival in Aachen vertreten. Viele Menschen haben in den vergangenen Monaten mit Buckelwal Timmy mitgefiebert. Heute sollen neue Daten zeigen, was nach der umstrittenen Rettungsaktion mit dem geschwächten Tier passiert ist. Dafür wird ein Sender ausgewertet, der kurz vor der Freilassung des Wals in der Nordsee in ihm befestigt worden ist. Die Ergebnisse sollen helfen, den Fall besser einzuordnen. Timmy ist wenige Tage nach seiner Freilassung tot vor einer dänischen Insel angespült worden. Und Sommerfest, Dorffest oder Vereinsjubiläum? Für viele Vereine in NRW wird das bald etwas günstiger. Das Land übernimmt ab Juli die GEMA-Gebühren für viele ehrenamtlich organisierte Veranstaltungen. Davon können nach Angaben des Heimatministeriums über 33.000 Vereine und Organisationen profitieren. Das Land stellt dafür bis Ende nächsten Jahres insgesamt 3 Millionen Euro bereit.
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4: Ja, was ist das denn schon wieder? Wir starten grau bedeckt und nass in diesen Freitagmorgen hier im 100,5 Revier. Und das bleibt auch den ganzen Tag so mit maximal 18 Grad an der Spitze. 13 messen wir gerade bei euch in Aachen und Bracheln kommt auf 14 Grad. Und am Wochenende, da geht's immerhin ein bisschen freundlicher, wärmer und sonniger weiter.
0: Alles entspannt da draußen auf den Straßen, ihr habt Freifahrt.
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0: 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Wenn ihr Staus, Blitzen, Störungen sehen solltet, dann meldet euch an der 100,5 Hotline. Die Nummer 0180 501 0055. Gute Fahrt.
4: Kommt gut durch.
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4: Heute ist ein wundervoller Tag.
0: Ja, Freitag.
4: Ja, und jemand hat Geburtstag. Herzlichen Glückwunsch, lieber Eiko.
0: Danke. Ja, ich habe das mit dem Kuchen probiert, Mantel des Schweigens und so. Montag gibt's ein paar Süßigkeiten.
4: Aber wir versüßen den Start in diesen Morgen mit der besten Musik. Gibt's jetzt mit Ed Sheeran und Sapphire. Guten Morgen.

0: Wir starten in den Freitagmorgen und damit auch irgendwie schon in Richtung Wochenende, auch wenn es gerade mal 5:05 ist.
1: Für uns heißt es da Fußball-WM gucken, wie heute Abend Kanada gegen Bosnien-Herzegowina. Hey. Wieder ein paar Serien durchsuchten und alle Viere von uns wegstrecken. Auf keinen Fall arbeiten.
0: Na gut, ein paar müssen schon ran. Wir und auch DJ und Produzent Robin Schulz. Gerade an den Wochenenden und dann auch noch im Sommer. Da ist alles durchgeplant, ein Termin nach dem anderen.
1: Wir machen jetzt auch einmal das komplette Gegenteil. Ganz entspannt wach werden mit Robin Schulz, Million Good Reasons auf 100,3.

0: One Republic machen euch ganz entspannt wach um 12 nach 6 auf 100,5 das Hitradio. Du bekommst den Job deines Lebens, darfst für Deutschland zur Fußball-WM und alles, was der Bundestrainer da von dir wissen will, ist...
1: Dann hat er mir gesagt, dass er mich gern nachnominieren würde. Dann hat er mich noch gefragt, ob ich betrunken bin. ja, aber ich trinke so oder so nicht.
0: Asan Uedraogo von RB Leipzig mit der wohl lustigsten WM-Nominierungsgeschichte.
2: Ja, aber die Frage ist schon erlaubt, also wenn er da gerade im Urlaub ist und den Anruf bekommt.
0: Ja gut, gute Laune in jedem Fall bei der deutschen Mannschaft. WM-Start haben sie am Hotelpool geguckt und jetzt voller Fokus und Vorfreude auf Sonntag. Der deutsche WM-Auftakt gegen Curaçao.
2: Ja, Sonntag gibt's Curaçao. Das stand doch eh auf dem Urlaubsplan von Uedraogo.

0: Wir machen es an diesem Freitagmorgen einfach mal wie Alex Warren durchstarten.
1: Machen wir gleich mit Fever Dream direkt nach den News. Hier bei uns auf 100,5, das ist Radio. Guten Morgen.
0: Morgen.
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0: Morgen gleich 5 Minuten vor 6:30.
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9: Mit Tobi Leder. Mit einer großen Show ist in Mexiko die Fußball-Weltmeisterschaft losgegangen. Der Co-Gastgeber gewinnt zum Auftakt auch 2:0 gegen Südafrika. Vor dem Aztekenstadion ist es aber auch zu Protesten samt Ausschreitungen gekommen, unter anderem von Angehörigen vermisster Menschen. In Mexiko gelten 130.000 Menschen als vermisst. Der Bundestag berät heute zum ersten Mal über die geplante Krankenkassenreform. Die Aachener Psychotherapeutin Carina Deckers warnt, dass sie durch die geplante Budgetierung deutlich weniger Menschen behandeln könnte. Morgen beteiligen sich deshalb auch Therapeuten aus dem 100,5 Revier an bundesweiten Protesten gegen die Reform. Ein Auto ist in den Niederlanden in eine Gruppe von Schulkindern auf Fahrrädern gefahren. 3 Kinder und ein Erwachsener sind dabei gestorben. Mehrere weitere Kinder werden in Krankenhäusern behandelt. Der Unfall ist nahe Vogelwarde in der Provinz Seeland passiert, direkt an der belgischen Grenze. Das sind gute Nachrichten für viele Vereine in NRW. Das Land übernimmt ab Juli die GEMA-Gebühren für zahlreiche Veranstaltungen. Davon profitieren zum Beispiel Sommerfeste, Dorffeste, Vereinsjubiläen oder Gemeindefeste. Für ehrenamtliche Vereine sollen dadurch Kosten und Bürokratie sinken.
1: Graues Wetter heute bei uns im 100,5 Revier, den ganzen Tag über viele dicke Wolken und immer wieder Nieselregen. Dazu 18 Grad an der Spitze, 14 messen wir gerade schon bei euch in Waldenrath und auch in Mönchengladbach. Aber dafür geht's am Wochenende freundlicher, wärmer und auch sonnig weiter.
0: Alles frei auf den Autobahnen, aber auf der Himmelsleiter bei Schmidthof in beide Richtungen. Stau und stockender Verkehr durch die Baustelle dort.
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0: Natürlich immer zuerst auf 100,5 das Hit-Radio. Wenn ihr Staus, Blitzen, Störungen seht, meldet euch bei Sören. Die Nummer der 100,5 Hotline 0180 501 0055. Gute Fahrt.
1: Kommt gut durch.
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1: Gute Laune Musik hier auf 100,5 das ist Radio um jetzt gleich 6:30. Was für eine Show. Die Fußball-Weltmeisterschaft läuft mit einer Hammer-Eröffnungsfeier. Hammer.
2: Hatte wirklich ja sowas von Olympia. Hier Fahnen, Einmarsch der Teilnehmerländer, Feuerwerk und natürlich Superstars, wo du hinguckst. Und wenn du ein echter Superstar bist, dann lässt du dich auch zu so einer Eröffnungsfeier einfach nur per Video zuschalten ins Stadion für deinen Auftritt. David Guetta liefert per Videoschalte wohlgemerkt den Beat zur offiziellen WM-Hymne DNA.
1: Gesungen von Andrea Bocelli und EJ gibt's jetzt hier bei uns auf 100,5 das Hitradio. Guten Start in den Freitag.

0: direkt wieder Gänsehaut bei dem offiziellen EM-Song, der Hymne.
1: Machst du WM draus, Katrin?
0: Habe ich EM gesagt. Entschuldigung. Ja, ja. Trotzdem Gänsehaut.
1: DNA, WM, EM, Hauptsache Fußball, David Guetta, Andrea Bocelli und EJ bei uns auf 100,5 das Hitradio. Guten Morgen.
0: Guten Morgen.

0: So, wer holt's Grillzeug? Ja, wo gucken wir? Was ist mit den Snacks? Wo sind eigentlich die Deutschlandfähnchen?
1: Heiko.
0: Und können wir eigentlich draußen gucken?
1: Heiko, du planst ja schon wieder den Fußballabend zum deutschen WM-Auftakt übermorgen. 100,5 Wetterexperte Carsten Brandt. Ab morgen wird's ja wieder freundlicher. Nur im Trikot draußen sitzen, aber doch ein bisschen sportlich, oder?
2: Die gute Nachricht ist, ihr Lieben, es wird wärmer am Sonntag. Das heißt, wir haben da schon Temperaturen um die 25 Grad. Aber nur mit dem Nationalmannschaftstrikot abends, da wird es dann schon relativ schnell kühl. Gut, hängt natürlich vom Spiel ab, ne? Wenn das natürlich ein richtig gutes Spiel wird mit vielen Toren, dann kann man vielleicht auch nur mit dem Trikot da durchkommen. Aber morgens oder dann in der zweiten Nacht ist es schon ziemlich kühl. Etwa um die 12 Grad im Kreis Heinsberg, 11 Grad für Aachen.
0: Ach, Pulli oder Jacke gehören zur Fanausrüstung genauso dazu wie Tröte und der Teller fürs Grillbuffet.
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0: Morgen.
1: Guten Morgen.

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1: Gleich mit Miley Cyrus und Flowers noch vor den News hier auf 100,5 das Hitradio.
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0: Schönen guten Morgen, um jetzt gleich 7:05.
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0: Die Diskussionen, die ziehen sich gefühlt seit Ewigkeiten, Tobi Leder.
2: Heute ist dann die umstrittene Krankenhausreform Thema im Bundestag. Psychotherapeuten gehen weiter auf die Barrikaden, auch im 100,5-Revier.
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2: Unter anderem Therapeutin Carina Deckers aus Aachen. Mit der Reform soll das Honorar der Psychotherapeuten um bis zu 4,5% gekürzt werden. Dadurch würden deutschlandweit ab dem nächsten Jahr 100.000 Therapieplätze fehlen, sagt Deckers.
3: Gerade die Menschen, die natürlich psychisch krank sind, können das überhaupt nicht fassen, weil die Patienten, die haben ja auch schon lange halt eben auf Therapieplätze gewartet, also auch bei mir. Und klar haben die natürlich halt eben auch Sorge, ne, wie das halt eben dann im nächsten Jahr weitergeht. Ich habe entsprechend als Konsequenz jetzt schon seit April keine neuen Patienten mehr aufgenommen und nehme auch keine neuen Patienten mehr auf meine Warteliste, weil ich jetzt quasi hoffe, dass ich die, die ich noch habe, dann weiter behandeln kann.
2: Morgen gibt es wieder einen bundesweiten Protesttag der Psychotherapeuten. Carina Deckers und Kolleginnen sind mit einem Infostand auf dem Chemiko-Festival in Aachen vertreten. Ein Schulausflug in den Niederlanden endet in einer Tragödie. In der Nähe von Vogelwade an der belgischen Grenze fährt ein Auto in eine Gruppe radelnder Grundschüler und ihre Begleiter. 4 Menschen sterben, darunter auch 3 Grundschüler. Mehrere weitere Kinder sind verletzt im Krankenhaus. Die Polizei hat den 19-jährigen Autofahrer festgenommen. Der Fall von Buckelwald-Timmy beschäftigt Experten bis heute. Jetzt sollen neue Daten mehr Klarheit bringen, wie sich das Tier nach seiner Freilassung in der Nordsee bewegt hat. Der Sender, der am Wal befestigt wurde, wird ausgewertet. Das soll zeigen, was in den letzten Tagen des Wals passiert ist und welche Erkenntnisse sich daraus ziehen lassen. Timmy hatte zuvor wochenlang geschwächt vor der Ostseeküste gelegen und war nach einer viel diskutierten Rettungsaktion kurze Zeit später tot gefunden worden.
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2: Mit einem 2:0 gegen Südafrika startet Mexiko erfolgreich in die Fußball-WM. Vor dem Anpfiff sorgt Sängerin Shakira bei der Eröffnungsfeier für Stimmung. Danach prägen aber vor allem 3 Platzverweise und Proteste den Abend. Vor dem Aztekenstadion treffen rund 2000 Demonstranten auf ein großes Polizeiaufgebot. Mehrere Menschen sind festgenommen. Die Proteste richten sich unter anderem gegen den Umgang der Behörden mit Zehntausenden Vermissten im Land. Trotz der Ausschreitung spricht Mexikos Präsident von einem gelungenen WM-Auftakt. Eben ist außerdem das 2. Spiel zu Ende gegangen. Südkorea gewinnt mit 2:1 gegen Tschechien.
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0: Herbstwetter heute im 100,5 Revier. Viele dicke Wolken, immer wieder Nieselregen und das den ganzen Tag. Dazu 18 Grad an der Spitze. 14 sind es gerade schon bei euch im Selfkant und auch in Verlautenheide. Aber dafür geht's am Wochenende deutlich freundlicher, wärmer und auch mit mehr Sonne weiter.
4: Die Straßen sind frei, ihr kommt überall gut durch.
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4: Natürlich immer zuerst auf 100,5 das Hitradio in Arsberg, Fahrtrichtung Klinkum, alte Landstraße. Blitzer hier gesehen von Christian und Erdi meldet den Blitzer in Wassenberg in der Kirchstraße. Alle Blitzen könnt ihr zum Nachlesen auch in der 100,5 App finden. Blitzen, Staus, Verkehrsstörungen meldet ihr an der 100,5 Hotline oder per WhatsApp 01578 212 1005. Gute Fahrt.
0: Kommt gut durch.
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0: Also es hat schon so ein bisschen was von so einem Singkreis, kurz bevor die WM-Spiele starten.
4: Hallo, das ist voll schön. Ja, macht's ja auch irgendwie besonders. Die Mannschaften bei der WM, jetzt fange ich auch schon an, die stehen nicht mehr nebeneinander, sondern jetzt um den Mittelkreis vor dem Spiel, um die Nationalhymne zu singen.
0: Einfach mal was Neues wagen. Gut, nicht gut. Eure Antworten gibt's gleich 7:15.
4: Guten Morgen.
0: Ab in den Singkreis.
4: Ja.

0: Kelly Clarkson bringt euch ein in diesen Freitagmorgen Because of You, 6 Minuten nach 7.
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0: David Guetta, das ist der Partykönig.
2: Und zum ersten Mal hat er jetzt zusammen mit J-Lo zusammengearbeitet. Einfach zwei Helden ihrer Branche in nur einem Hit. Vollgepackt mit Sommersound und guter Laune. Perfekt, unser Hit-Tipp dieser Woche.
0: Besser lässt es sich nicht in diesen Freitag starten und vor allem in den Freitag reinfeiern. David Guetta und Jennifer Lopez, Save Me Tonight.

0: Schönen guten Morgen. Mehr Spektakel und zwischendurch noch ein Fußballspiel. So ungefähr läuft die Weltmeisterschaft jetzt vor unseren Fernsehern. Vor den Spielen gibt's jetzt eine Neuheit bei den Nationalhymnen. Sprechen wir heute Morgen drüber, hier auf 100,5 das Hitradio.
1: Statt alle brav nebeneinander stellen sich beide Mannschaften rund um den Mittelkreis und singen ihre Hymnen. Auch die Ersatzspieler sind zum ersten Mal mit dabei. Sie sollen diesen besonderen Moment bei einer WM auf dem Platz miterleben dürfen. Und die meisten von euch finden genau das gut.
2: Ja, ich denke, wenn man im Stadion ist und ja, auch im Fernsehen, sieht das natürlich cool aus.
3: Ja, toll. Also, dass mehr Leute auf den Platz kommen, um zu singen und daran teilzunehmen, ja, das finde ich gut. Je mehr, umso besser, kann man sagen.
4: Ja, ist auf jeden Fall sehr moralisch. Die sind ja auch ein Team und ich finde, die sollten jetzt nicht da ausgeschlossen sein.
5: Ja, ist halt so typisch Amerika, wieder ein Event draus machen, sage ich mal, alles groß aufziehen.
6: Die kriegen dann auch ein bisschen Spotlight, die sind ja sonst eher hinter der Bühne und für die ist das cool. Für einen Zuschauer, der jetzt vielleicht auch ein bisschen das Feeling und für die Show allein da ist, ist es auch cool.
0: Ja, schon. Jetzt müssen wir halt nur hoffen, dass die Nationalhymnen auch alle lang genug sind, sonst kommen die Fernsehkameras ja gar nicht zu allen Spielern.

0: wunderschönen guten Morgen an eurem Freitag mit der besten Musik hier bei uns auf 100,5, das Hitradio.
1: Miles Smith mit Stay If You Wanna Dance. Nach den Nachrichten, kurz vor halb acht, guten Morgen.
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0: 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Euer Freitagmorgen um jetzt 5 Minuten vor halb 8.
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3: mit Tobi Leder. Mit einer großen Show ist in Mexiko die Fußball-Weltmeisterschaft losgegangen. Der Co-Gastgeber gewinnt zum Auftakt 2:0 gegen Südafrika. Überschattet worden ist das Spiel aber von Protesten vor dem Aztekenstadion, bei denen 2000 Demonstranten und Polizisten aneinander geraten sind. Sie wollten auf mehr als 130.000 vermisste Menschen in Mexiko aufmerksam machen. Der Bundestag berät heute über die Reform der gesetzlichen Krankenversicherung. Morgen wollen Psychotherapeuten bundesweit dagegen protestieren. Nach Angaben von Fachverbänden könnten durch die geplanten Änderungen bis zu 100.000 Therapieplätze wegfallen. Die Aachener Psychotherapeutin Carina Deckers warnt deshalb vor noch längeren Wartezeiten für Menschen, die Hilfe brauchen. Ein Schulausflug in den Niederlanden endet in einer Tragödie. Ein Auto erfasst bei Vogelwade eine Gruppe von Grundschülern auf Fahrrädern. Drei Kinder und ein Erwachsener sterben. Der 19-jährige Autofahrer wurde festgenommen. Sommerfest, Dorffest oder Vereinsjubiläum. Viele Vereine in NRW müssen dafür bald keine GEMA-Gebühren mehr bezahlen. Das Land übernimmt die Kosten für zahlreiche ehrenamtlich organisierte Veranstaltungen und stellt dafür mehrere Millionen Euro bereit. Voraussetzung ist unter anderem, dass die Veranstaltung vorher bei der GEMA angemeldet wird.
20: Bei euch in Holzweiler und auch in Kohlscheid messen wir gerade 14 Grad. Bisschen mehr geht aber noch, bis zu 18 Grad an der Spitze heute bei uns im 100,5 Revier. Dazu den ganzen Tag über viele dicke Wolken und immer wieder Regenschauer. Am Wochenende geht's aber deutlich freundlicher weiter. Dann wird's wieder ein paar Grad wärmer und die Sonne kommt immer wieder durch.
1: Auf den Straßen alles frei soweit. Ihr kommt gut durch.
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1: 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Blitze in Wassenberg in der Kirchstraße, gesehen von Erdi. Christian meldet den Blitz an Asbeck, Fahrt Richtung Klinkum auf der alten Landstraße. Und dann haben wir eine WhatsApp-Sprachnachricht. Guten Morgen.
21: Hier ist Dickers aus Aachen. Ich wollte eine Blitze melden. Sie steht mal wieder, wenn man von der Bastei kommt, auf der Kirchhellerstraße von Innenstadt, abwärts Richtung Tivoli, auf der rechten Seite ein grauer Kombi. Liebe Grüße.
1: Danke dir, Niklas. Und alle Blitzen findet ihr zum Nachlesen in der 100,5-App. Blitzen, Staus, Verkehrsstörungen meldet ihr wie Niklas gerne per WhatsApp, auch als Sprachnachricht an die 01578 212 1005. Gute Fahrt.
20: Kommt gut und sicher durch.
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0: Guten Morgen, 7.34 Uhr, gerade an so einem Freitag, da müssen wir die Sachen ja nochmal positiver sehen. Es geht ja aufs Wochenende
1: so.
0: Bei dem Wetter im 100,5 Revier heute Morgen, ja, bisschen schwer, ne?
1: Von wegen. Das Wetter, das hat ein charmantes Entwicklungspotenzial. Statt Sonnenschein haben wir eine Atmosphäre. Abwechslungsreiche Mischung.
0: Ach so, ja, genau, wollte ich auch sagen. Jetzt noch die beste Musik bei uns auf 100,5, das Hitradio. Wundervoll! Muss nicht beschönigt werden. Cyril, Stumbling In.
1: Da haben wir die Sonne, zumindest musikalisch. Kommt gut in den Freitag.
0: Guten Morgen.

0: Die beste Musik zum Start in den Freitagmorgen um jetzt 7.42 Uhr bei uns auf 100,5 das Hitradio. Uniform sitzt, Trikot griffbereit.
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2: Wir feiern, grillen und gucken mit euch übermorgen den deutschen WM-Auftakt gegen Curaçao und das machen wir auf Schützenfest bei Sebastian in Eschweiler. Guten Morgen, du gewinnst unser Schaschlik Viewing.
3: Wahnsinn, das ist richtig super. Ich bin sprachlos. Sensationell.
0: Das Ganze, das findet ja jetzt bei euch im Vereinsheim in Weißweiler statt. Da grillen wir dann schön zusammen, gucken das WM-Spiel. Fällt da denn jetzt das normale Disco-Fox-Party-Programm aus für den Fußball?
3: Nein, wir haben unser Schützenfest an diesem Wochenende. Deswegen trifft sich das richtig gut, dass ihr uns dann verwöhnt nach hoffentlich Spielung im Schützenfest, dass wir dann noch gemütlich das Spiel gucken können, hoffentlich einen entspannten Sieg der deutschen Mannschaft sehen. Und ihr verwöhnt uns dann von vorne.
0: Gibt es denn auch bei euch im Schützenverein irgendwie so eine Art Schlachtruf, der jetzt auf Fußballmodus umgemünzt werden kann?
3: Ja, den gibt es bestimmt, aber ich sag mal, wir haben da spezielle Leute, die das viel besser ausrufen können als ich.
0: Gut Schuss passt da auch in beiden.
3: Gut Schuss passt in beiden Situationen, genau.
2: Genau. Sebastian aus Eschweiler gewinnt also das Schaschlik Viewing auf 100,5, das Hitradio. Wir grillen und gucken zusammen den deutschen WM-Auftakt zum Schützenfestfinale Sonntagabend in Weißweiler. Das wird richtig cool und Deutschland gewinnt wie hoch?
3: 3:0 und wir hoffen auf 2 Tore von Kai Havertz, weil der Junge aus der Region, der macht die Bude.
0: So.
2: In diesem Sinne, Havertz, bum, bum.

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0: Guten Morgen. 7:05.
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0: Bittere Aussichten für alle, die einen Therapieplatz im 100,5-Revier suchen. Tobi Leder.
2: Wegen der geplanten Krankenkassenreform dürfte es bald noch schwieriger werden, einen Platz zu finden.
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2: Der Bundestag berät heute über die Reform. Damit sollen Milliardenbeträge bei den Krankenkassen eingespart werden. Zu Ungunsten vieler Psychotherapeuten. Ihre Honorare könnten um bis zu 4,5% gekürzt werden. Sie protestieren seit Wochen dagegen. Für Carina Deckers, sie hat ihre Praxis in Aachen, geht die Rechnung nicht auf. Psychotherapie mache gerade einmal 0,7% der Ausgaben des Gesundheitssystems aus und spare dazu auch Geld.
3: Es gibt halt eben Studien, die sagen, dass jeder Euro, der in Psychotherapie gesteckt wird, dass wir dafür 5,5 Euro zurückbekommen, weil wir natürlich halt eben dafür sorgen, dass Menschen arbeitsfähig bleiben, wieder arbeitsfähig sind. Wir verhindern Krankenhausaufenthalte, Frühberentungen. Also das ist im Grunde genommen gar kein Sparen, zumindest nicht auf lange Sicht.
2: Morgen gibt es wieder einen bundesweiten Protesttag der Psychotherapeuten. Carina Deckers und Kolleginnen sind mit einem Infostand auf dem Chemiko-Festival in Aachen vertreten. Wer im Verein ein Sommerfest, ein Gemeindefest oder eine Jubiläumsfeier organisiert, muss sich in Zukunft weniger Gedanken um die Kosten machen. NRW übernimmt ab Juli die GEMA-Gebühren für viele ehrenamtlich getragene Veranstaltungen. Voraussetzung ist unter anderem, dass kein Eintritt verlangt wird und die Feier vorher bei der GEMA angemeldet wird. Das Land will damit Vereine und Ehrenamtliche entlasten, die vor Ort Gemeinschaft und Zusammenhalt fördern. Viele Menschen haben in den vergangenen Monaten mit Buckelwal Timmy mitgefiebert. Heute sollen neue Daten zeigen, was nach der umstrittenen Rettungsaktion mit dem geschwächten Tier passiert ist. Dafür wird ein Sender ausgewertet, der kurz vor der Freilassung des Wals in der Nordsee an ihm befestigt worden ist. Die Ergebnisse sollen helfen, den Fall besser einzuordnen. Timmy ist wenige Tage nach seiner Freilassung tot vor einer dänischen Insel angespült worden. Und die Fußball-WM in Mexiko ist mit Protesten und Ausschreitungen gestartet. Vor dem Eröffnungsspiel zwischen Mexiko und Südafrika geraten Demonstranten und die Polizei vor dem Aztekenstadion aneinander. Dabei fliegen Steine und Leuchtraketen, die Polizei setzt Tränengas ein. Die Demonstranten machen unter anderem auf mehr als 130.000 Menschen aufmerksam, die in Mexiko als vermisst gelten. Trotz der Spannung spricht die Regierung von einem gelungenen WM-Auftakt.
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4: Dicke graue Wolken und den ganzen Tag über Nieselregen. Es ist einfach grau heute bei uns im 100,5-Revier. Dafür aber recht warm, 18 Grad an der Spitze. 14 messen wir gerade bei euch in Merzenich und auch in Übach-Palenberg. Aber dafür geht's am Wochenende deutlich freundlicher, wärmer und auch was sonniger weiter.
0: A4 von Aachen nach Köln zwischen Weißweiler und Düren. 20 Minuten dauert's länger, 4 Kilometer Stau.
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0: 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Laura sieht den Blitzer in Golkrath am Ortsausgang Richtung Hückelhofen bei Tempo 30. Von Paul und Niklas die Info aus Aachen, Blitzer auf der Krefelder Straße. Und Erdi meldet aus Wassenberg einen Blitzer in der Kirchstraße. Alle Blitzen könnt ihr nachlesen und nochmal euch angucken in der 100,5-App. Staus, Blitzen, Verkehrsstörungen meldet ihr direkt bei Sören. Er sitzt an der 100,5-Hotline, die Nummer 0180 501 0055. Gute Fahrt.
4: Kommt gut und sicher durch.
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4: Wir schwingen uns in den Freitagmorgen mit der besten Musik.
0: Schwingen, schwingen, schwingen, vor allem bis zum Wochenende mit Bruno Mars, I Just Might.
4: Good morning.

0: Ablock für euren Freitagmorgen mit einem Fußballwochenende und vielen Halbzeitpausen, in denen wir auch einfach mal umschalten können.
1: Oder auch abschalten ist an so einem Wochenende auch nicht verkehrt. Auch heute, gerade dann, wenn das Wetter ja eher so semi ist.
0: Und zum Runterkommen, Augen schließen, genießen ist unsere Playlist hier von 100,5 Galaxy Radio genau das Richtige. 6 Minuten nach 8 jetzt, Sorry, I'm Here for Someone Else von Benson Boone. Guten Morgen.

0: schönen guten Morgen an eurem Freitag zusammen mit uns 100,5 das Hitradio. Und da wird's jetzt um gleich 7:45 mal Zeit, den Puls in Schwung zu bringen.
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0: Schönen guten Morgen, Nina aus Herzogenrath. So, deine Tochter, die ist in der Schule und du hast jetzt noch eine halbe Stunde Zeit für dich. Was steht da so an in deiner Me-Time?
2: Oh, in meiner Me-Time, trinke ich noch einen Kaffee. Ich habe schon die Spülmaschine ausgeräumt und hier so ein bisschen den Haushalt des frühen Morgens erledigt und jetzt nehme ich mir noch eine Kaffeezeit.
3: Schön. Und spielst mit uns die Runde 5 gewinnt. In einer halben Minute brauchen wir 5 richtig beantwortete Fragen von dir. Und schon hast du quasi deine nächste Me-Time geplant mit der 100,5 Strandmatte und dem Frühstücksgutschein von Nobis für Streuselbrötchen, Kaffee, Nussbrötchen, was immer du möchtest.
0: Also,
2: ja,
0: bereit.
2: Das wäre natürlich toll. Ich bin bereit.
0: Bereit machen zum Miträtseln. Nochmal kurz sammeln und der Countdown, der startet nach der ersten Frage.
3: Nina, der wievielte Tag der Woche ist der Freitag?
2: Der 5.
3: Wie nennt man ganz viele Bienen zusammen?
2: Schwarm.
3: Wie heißt der berühmte Film mit Leonardo DiCaprio, bei dem ein Schiff den Eisberg rammt?
2: Titanic.
3: Vervollständige, der frühe Vogel fängt den?
2: Den Wurm.
3: Wenn wir eine Kuh melken, gibt es?
2: Milch.
3: Für den nächsten Kaffee bei Nobis. Du gewinnst den Frühstücksgutschein und die 100,5 Strandmatte. Glückwunsch!
2: Ja, super. Vielen, vielen Dank. Das ist ja cool.
0: So startet man doch noch ein bisschen besser in Richtung Wochenende. 100,5 ja. Das Hitradio hier mit der besten Musik. Die gibt's jetzt mit Leonie und Calum Scott. Stay. Guten Morgen.

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17: Schönen Freitagmorgen um jetzt 5 Minuten vor 8:30.
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19: Mit Tobi Leder. Der Bundestag beschäftigt sich heute zum ersten Mal mit der umstrittenen Krankenkassenreform. Psychotherapeuten befürchten, dass sie dadurch weniger Patienten behandeln können und starten deshalb morgen bundesweite Protestaktionen. Auch die Aachener Therapeutin Carina Deckers macht mit und kritisiert, dass Einsparungen bei Therapien am Ende höhere Folgekosten verursachen könnten. Das sind gute Nachrichten für viele Vereine in NRW. Das Land übernimmt ab Juli die GEMA-Gebühren für zahlreiche Veranstaltungen. Davon profitieren zum Beispiel Sommerfeste, Dorffeste, Vereinsjubiläen oder Gemeindefeste. Für ehrenamtliche Vereine sollen dadurch Kosten und Bürokratie sinken. Der Fall von Buckel-Waldemir hatte bundesweit für Diskussionen gesorgt. Heute sollen neue Daten zeigen, was nach seiner Freilassung in der Nordsee passiert ist. Ein am Wal befestigter Sender ist inzwischen ausgewertet und soll Hinweise auf seine Bewegungen liefern. Die Ergebnisse sollen helfen, die umstrittene Rettungsaktion insgesamt besser zu bewerten. Mexiko feiert beim WM-Eröffnungsspiel einen 2:0-Sieg gegen Südafrika. Vor dem Stadion kommt es aber zu Protesten und Ausschreitungen. Angehörige vermisster Menschen und Mitglieder einer Lehrergewerkschaft machen dort auf ihre Anliegen aufmerksam. Es sind Steine und Leuchtraketen geflogen. Die Polizei hatte Tränengas im Einsatz.
1: Was eine graue Suppe da im 100,5 Revier. Viele dicke Wolken, immer wieder Nieselregen. Dazu 18 Grad an der Spitze, 15 sind es gerade bei euch in Dremmen und Cornelie Münster kommt gerade auf 14 Grad. Aber dafür geht's am Wochenende deutlich freundlicher weiter. Dann kommt auch mal die Sonne durch und es wird auch wieder ein paar Grad wärmer.
17: Trouble auf der A4 Aachen Richtung Köln zwischen Eschweiler Ost und Düren. Über eine Stunde verliert ihr dort 6 Kilometer Stau. Die Autobahn ist außerdem in Fahrtrichtung Köln ab Langerwehe noch gesperrt gerade. Da muss die Fahrbahn nach einem Unfall von heute Morgen im Berufsverkehr gereinigt werden.
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17: 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Ortsausgang Richtung Hückelhofen. Tempo 30. Gesehen von Andrea und Laura die Blitze. Dann Niklas und Paul mit der Info aus Aachen. Krefelder Straße wird auch kontrolliert. Genauso wie in Asbeck Fahrtrichtung Klinkum auf der alten Landstraße. Danke Christian hier für die Info. Alle Blitzen heute Morgen an diesem Freitag findet ihr in der 100,5 App. Staus, Blitzen, Störungen meldet ihr an der 100,5 Hotline. Da geht Sören ran. 0180 501 0055, die Nummer. Gute Fahrt.
1: Kommt gut und sicher durch.
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0: Einen guten Start in den Freitagmorgen mit uns, 100,5 das Hitradio. Ja, da müssen wir uns jetzt erstmal ein bisschen umgewöhnen, ne? Ihr habt es vielleicht beim Eröffnungsspiel der WM gesehen. Die kompletten Mannschaften stehen jetzt bei den Nationalhymnen am Mittelkreis, inklusive Spieler, die sonst auf der Bank sitzen.
1: Jeder soll dieses besondere Gefühl auf dem Platz miterleben dürfen, sagt der Fußball-Weltverband. Mir gefällt's. Euch auch.
2: Ich finde, da wird jetzt nicht unnötig Zeit verschwendet. Man zahlt ja teilweise, um im Stadion zu sein. Und wenn einem da mehr geboten wird, ist das eigentlich toll.
3: Dass die Leute auch mal zu Zug kommen und mal ins Fernsehen kommen, finde ich gar nicht mal so schlecht.
4: Ich verstehe nicht genau, warum. Denn irgendwie geht es ja erstmal um die Leute, die auf dem Platz da jetzt eine Aufgabe haben und die auch sozusagen vom Publikum begrüßt werden sollten. Wenn ich da diese Flaggen sehe, so ein Nationalismus-Ding, finde ich also eher spooky.
5: Das ist so ein Gemeinschaftsgefühl und da finde ich cool, dass dann alle repräsentiert werden. Nicht nur die 11 Spieler, sondern die ganze Mannschaft mit Staff und allem zu sehen sind.
0: Ja, und es hat ja auch einen Vorteil für die von uns, die selten Fußball gucken. Wir sehen endlich mal alle Spieler. Was haben die so für Frisuren, Augen, Tattoos? Ist da auch wichtig?
1: Kein Kommentar.

0: To-Do-Liste, die kann langsam schon mal ein bisschen kürzer werden. Und die Vorfreude dafür umso größer.
1: Freitagmorgen, 8.42 Uhr und da ist das Wochenende ja schon zum Greifen nah. Aber doch noch so fair.
0: Wir machen uns bis dahin eine richtig gute Zeit zusammen mit der besten Musik hier auf 100,5 das Hit Radio.
1: Und da gibt es jetzt auch schon Wochenendstimmung at its best bei und in der Playlist von uns. Kato mit Turn the Lights Off.
0: Guten Morgen. Es ist Freitag.

0: Es rollt, aber es rollt nicht wirklich schnell auf der A4 Richtung Köln. Über eine Stunde verliert ihr immer noch zwischen Eschweiler und Düren.
1: Zum besser durchhalten, die meiste Musik hier bei uns auf 100,5, das Hitradio. Gleich mit Tiesto. Lay low, noch vor den News. Guten Morgen.
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0: Morgen.
1: Schönen guten Morgen, um jetzt 9:05.
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1: Eigentlich ist der Freitag ja der beste Arbeitstag der Woche, Tobi Leder. Mhm. Wochenende voraus.
3: Und ausgerechnet heute Morgen stehen viele Autofahrer von euch auf der A4 im Stau.
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3: Dicke Probleme heute Morgen auf der A4 in Fahrtrichtung Köln. Grund ist ein Unfall auf Höhe Langer Wehe. Verletzte gibt es zum Glück keine, sondern nur Sachschaden. Es sind allerdings Flüssigkeiten wie Öl oder Sprit ausgelaufen. Wegen der Reinigungsarbeiten ist deswegen die linke Spur gesperrt. Dort stehen auch die beiden Unfallwagen und warten darauf, abgeschleppt zu werden. Nach Polizeiangaben sind die beiden rechten Spuren wohl offen. Es staut sich trotzdem ordentlich in dem Bereich. Zeitweise sind es 60 Minuten Wartezeit zwischen Eschweiler Ost und dem Rastplatz Ruhrscholle Süd. Wie geht es für die Psychotherapeuten im 100,5

0: 5 Revier weiter. Im Bundestag wird heute zum ersten Mal über die Sparpläne der Bundesregierung für die Krankenkassen gesprochen. Die Reform soll die gesetzlichen Kassen um Milliardenbeträge entlasten, zu Ungunsten vieler Praxen. Psychotherapeuten zum Beispiel wird das Honorar um bis zu 4,5% gestrichen. Sie protestieren dagegen seit Wochen. Unter anderem auch Carina Deckers, Therapeutin aus Aachen. Sie würde ein Drittel ihrer Patienten verlieren.
1: Wenn die Budgetierung jetzt durchkommt, bedeutet das, dass wir nur noch 18 Patientinnen behandeln können. Ich selber behandle aktuell eher so um die 28 pro Woche. Das heißt, ich müsste dann 10 Therapien beenden. Das wären dann 90 bis 100.000 Therapieplätze, die ab 2027 weniger zur Verfügung stehen würden.
0: Morgen gibt es wieder einen bundesweiten Protesttag der Psychotherapeuten. Auf dem Chemiko-Festival in Aachen sind Carina Deckers und Kolleginnen mit einem Infostand vertreten. Das neue Förderprogramm für E-Autos kommt offenbar gut an. Seit dem Start vor gut 3 Wochen sind bundesweit schon mehr als 50.000 Anträge eingegangen. Die meisten Menschen beantragen den Zuschuss dabei für reine Elektroautos. Je nach Einkommen und Familiengröße gibt es vom Staat bis zu 6.000 Euro Unterstützung beim Kauf. Und während Mexiko den ersten WM-Sieg seiner Geschichte in einem Eröffnungsspiel feiert, sorgen vor dem Stadion Proteste für Schlagzeilen. Rund 2000 Demonstranten haben sich vor dem Aztekenstadion versammelt. Dort ist es dann zu Zusammenstößen mit der Polizei gekommen. Die Proteste richten sich unter anderem gegen den Umgang der Behörden mit Zehntausenden vermissten Menschen im Land und werden auch von einer Lehrergewerkschaft unterstützt.
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3: Also Juni-Wetter sieht doch irgendwie anders aus, oder? Nicht ganz so viele dicke Wolken und immer wieder Regenschauer. Das Ganze mit 18 Grad an der Spitze, 15 messen wir Grad bei euch in Randerath und 14 in Merkstein. Aber dafür am Wochenende, da wird's dann endlich wieder was freundlicher, wärmer und die Sonne kommt dann auch wieder durch.
4: Ihr habt's bei Tobi in den News gehört, A4 Aachen-Köln zwischen Eschweiler-Ost und Düren. Nach dem Unfall immer noch über eine Stunde Zeitverlust. 6 Kilometer Stau, da muss die Fahrbahn gereinigt, geräumt werden und es ist nur eine Spur hier für euch frei.
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4: Natürlich immer zuerst auf 100,5 das Hitradio in Aachen, Krefelder Straße. Blitzer gesehen von Niklas und Paul. Sascha sieht einen Blitzer in Stolberg, Würselner Straße. Achtung, da sind sogar 2 Blitzen, einmal in der 50er und einmal in der 30er Zone. Und dann haben wir eine WhatsApp-Sprachnachricht. Guten Morgen.
5: Guten Morgen, hier ist Andrea aus Borsen. Ich wollte eine Blitze melden und zwar in Golkrath, direkt im Ortseingang, wenn man von Hückelhofen kommt, steht der Blitzer, macht teure Fotos, da ist 30.
4: Andrea, danke dir für die Info. Alle Blitzen heute Morgen könnt ihr nachlesen in der 100,5-App. Blitzen, Staus, Störungen meldet ihr an der Hotline oder wie Andrea per WhatsApp 01578 212 1005. Gute Fahrt.
3: Kommt gut durch.
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3: Ah, der Jugendschwarm, was für eine tolle Erinnerung. Weil Schwarm, hier Vögle.
4: Ah, und wenn sie oder wenn er doch der Richtige war?
3: Ja, dann haben wir Stoff für eine neue Serie mit Gefühlen, die jeder von uns kennt.
4: Schwärmerei und Liebe in unserem Streaming-Tipp direkt nach Rihanna und Holly Humberstone. Guten Morgen.
3: Morgen.

0: Die beste Musik auf 100,5, das Hitradio. 9.06 Uhr. Und was wäre, wenn sie doch die große Jugendliebe, wenn sie doch die richtige ist? Nein, Svenja, es geht nicht um mich.
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0: Es geht um die Liebe zwischen Percy und Sam in der neuen Serie Every Year After. Die beiden haben viele Sommer miteinander in einem kleinen Ferienort verbracht und Erinnerungen geschaffen. Aber es sollte nicht sein. Oder etwa doch, Katrin?
2: Ach ja, wir kennen es doch alle. Die erste große Liebe, die bleibt einfach im Kopf. Und wie es so oft ist, die beiden treffen nach einiger Zeit wieder aufeinander und alles ist wie früher. Die Leichtigkeit, die Schmetterlinge im Bauch, aber auch die schmerzhaften Erinnerungen und Geheimnisse. Amazon Prime hat mit der Serie Every Year After eine wirklich gute Buchverfilmung geliefert. 4 von 5 rosaroten Herzchen. Wir fühlen einfach mit und können uns so gut in beide hineinversetzen.
0: Taschentücher bereitlegen, Handy auf Stumm stellen und rein ins gefühlvolle Wochenende.
2: Ohne Svenja?
0: Definitiv.

0: Auf ein Brötchen gehört Butter. Besonders fettarm, wenn wir sie hören.
1: Brüller.
0: Danke.
1: Brüller, Brüller. BTS wieder voll drin im Musikgeschäft. Zwangspause wegen Militärdienst in Südkorea vorbei. Und jetzt fährt der Hype-Train wieder musikalisch voll ab. K-Pop ist ja dank Social Media der ganz, ganz, ganz, ganz heiße
0: Einfach die beste Musik.
1: So, danke.
0: 9.14 Uhr, jetzt 100,5 das Hit Radio mit Swim von BTS.

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1: Na, kleinen Energieschub gefällig. Haben wir mit der besten Musik hier auf 100,5 das Hitradio.
2: Gibt's gleich mit Ray und Where Is My Husband direkt nach den News.
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2: 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Euer Freitagmorgen um jetzt gleich 10:05.
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15: Mit Tobi Leder. Der Bundestag berät heute zum ersten Mal über die geplante Krankenhausreform. Und Krankenhäuser sind mit den Plänen nicht einverstanden. Sie protestieren heute Vormittag bundesweit. In vielen Kliniken bleiben die Haupteingänge geschlossen. Patienten kommen natürlich trotzdem rein. Unter anderem die Krankenhäuser in Eschweiler und Erkelenz beteiligen sich an der Aktion. Und morgen gibt es dann einen Protesttag von Psychotherapeuten. An dem beteiligt sich dann auch die Aachener Therapeutin Carina Deckers. Sie warnt, dass durch die geplante Krankenkassenreform deutlich weniger Menschen behandelt werden könnten. Bundesweit könnten dadurch nächstes Jahr 100.000 Therapieplätze fehlen. Auf der A4 in Fahrtrichtung Köln gibt es heute Morgen Probleme bei langer Wehe. Nach einem Unfall ist die linke Spur blockiert. Dort muss unter anderem jetzt die Fahrbahn gereinigt werden. Die rechten Spuren sind frei. Zeitweise hat es heute Morgen Wartezeiten von über einer Stunde gegeben. Der Auftakt der Fußball-WM in Mexiko sorgt nicht nur für Jubel, sondern auch für Proteste. Demonstranten haben vor dem Eröffnungsspiel auf mehr als 130.000 Menschen aufmerksam gemacht, die in Mexiko als vermisst gelten. Trotz Sperrzonen und strengerer Sicherheitsmaßnahmen kommt es vor dem Stadioneingang gestern zu massiven Ausschreitungen.
2: Warmer Regen, also den Sommer, den haben wir uns irgendwie ein bisschen anders vorgestellt, oder?
1: Ja.
2: Viele dicke graue Wolken und immer wieder Nieselregen. 18 Grad dazu an der Spitze, 16 sind es gerade bei euch in Haaren und auch in Brücken. Am Wochenende, da wird es dann aber was freundlicher, überwiegend trocken. Und die Sonne, die kommt auch immer öfter durch.
1: A4, Aachen Richtung Köln, immer noch die Probleme zwischen Langerwehr und dem Rastplatz Ruhrscholle Süd. Da muss die Fahrbahn blockiert und muss teilweise auch gereinigt werden. Nur eine Spur frei nach dem Unfall von heute Morgen im Berufsverkehr. Deswegen ab Eschweiler Ost 6 Kilometer Stau, über eine Stunde Zeitverlust. Und auch auf den Umleitungsstrecken durch Eschweiler gibt es immer wieder Stau und stockender Verkehr. 10, 20 Minuten Zeitverlust sind da keine Seltenheit.
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1: 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Andrea und Laura melden die Blitze in Golkrath am Ortsausgang Richtung Hückelhofen bei Tempo 30. Blitze auch in Asbeck, Fahrtrichtung Klinkum an der alten Landstraße. Danke Christian für diese Info. Und dann haben wir einen Blitzer-Doppelschlag aus Stolberg. Guten Morgen.
0: Ich möchte zwei mobile Starrenkasten melden auf dem Weg nach Stolberg von Würselen aus. Einmal 150 Meter vor dem Ortseingangsschild Stolberg steht ein mobiler Starrenkasten. Und ein Kilometer weiter an der Atsch-Schule, kurz vor der Haltestelle, steht auch ein mobiler Starrenkasten. Aufpassen, langsam fahren.
1: Danke Sascha für deine Info und alle Blitzen könnt ihr nachlesen in der 100,5 App. Staus, Blitzen, Störungen meldet ihr an der 100,5 Hotline. Da freut sich Sören auf euren Anruf über die 0180 501 00 55. Gute Fahrt.
2: Kommt gut und sicher durch.
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0: Miller. 9.33 Uhr, Ray Dalton auf 100,5, das Hitradio. Boah, was ist das ein Aufgebot an Megastars? Mhm. Ist das ein Aufgebot? Mhm. Und wir schicken euch hin.
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0: Wir könnten sie euch jetzt einmal runterrattern, da die Liste mit den Stars, aber hören wir sie uns einfach lieber an.
2: Alle

0: Ihr habt's gehört, von Sarah Larsson bis The Cure. Jeder einer Familie hat da ja so seinen Favoriten. Und ihr gewinnt sie alle live als Wochenendticket inklusive Camping. 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
0: Guten Morgen.
1: Morgen.

0: Ich habe noch nie so lang Pause gemacht. Ja, das sagen vielleicht auch die ein oder anderen von uns, gerade an einem Freitag. Und das sagt jetzt auch Dermot Kennedy. I see everything
1: you can be. Nach langer Zeit ist er nochmal auf großer Konzerttour. Man muss sich erstmal ein bisschen wieder hier so reinfinden, aber mit der ganzen Unterstützung und den vielen tausenden Fans kein Problem. Schnell wieder zurück im Touralltag.
0: Und das mit einem ganz besonderen Highlight, die Nummer Funeral. Da liegen sich die Fans in den Armen, singen, tanzen gleichzeitig. Einfach ein Komplettprogramm, der Song.
1: Gibt es jetzt auf 100,5 das Hitradio zum Mittanzen, Mitschunkeln um 9.41 Uhr. Guten Morgen.

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0: Der Freitagvormittag um 5 Minuten vor 10.
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0: Mit der Krankenkassenreform sind viele wirklich unzufrieden, Tobi Leder.
2: Heute protestieren Krankenhäuser, morgen dann Psychotherapeuten.
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2: Krankenhäuser bundesweit wollen ein Zeichen gegen die Pläne von Gesundheitsministerin Wagen setzen. 100,5 Reporter Jan Stickelmann, heute Vormittag werden die Haupteingänge geschlossen.
3: Aber nur symbolisch. Ein paar Meter vor dem Eingang wird ein Absperrband angebracht. Besucher oder Patienten können da aber problemlos vorbeigehen.

0: unter anderem das St. Antonius Hospital in Eschweiler und das Hermann-Josef-Krankenhaus in Erkelenz machen mit. Sie kritisieren so den Plan der Gesundheitsministerin, über den heute im Bundestag und Bundesrat beraten wird. Der würde dazu führen, dass den Krankenhäusern bis nächstes Jahr Milliarden fehlen. Das würde zu Entlassungen führen, befürchten sie.
1: Und das würde dann auch dazu führen, dass die Versorgung immer schlechter und die Wartezeiten für einen Termin immer länger werden. Und auch Psychotherapeuten sind nicht glücklich mit den Plänen. Unter ihnen ist Therapeutin Carina Deckers aus Aachen. Mit der Reform soll das Honorar der Psychotherapeuten um bis zu 4,5% gekürzt werden. Und dadurch würden deutschlandweit ab dem nächsten Jahr 100.000 Therapieplätze fehlen, sagt Deckers.
2: Gerade die Menschen, die natürlich psychisch krank sind, können das überhaupt nicht fassen, weil die Patienten, die haben ja auch schon lange halt eben auf Therapieplätze gewartet, also auch bei mir. Und klar haben die natürlich halt eben auch Sorge, ne, wie das halt eben dann im nächsten Jahr weitergeht. Ich habe entsprechend als Konsequenz jetzt schon seit April keine neuen Patientinnen mehr aufgenommen und nehme auch keine neuen Patientinnen mehr auf meine Warteliste, weil ich jetzt quasi hoffe, dass ich die, die ich noch habe, dann weiter behandeln kann.
1: Morgen gibt es einen bundesweiten Protesttag der Therapeuten. Carina Deckers und Kolleginnen sind mit einem Infostand auf dem Chemiko-Festival in Aachen vertreten. Nach wie vor sorgen die Nachwehen eines Unfalls auf der A4 in Fahrtrichtung Köln für Probleme. Höhe langer Wehe sind gegen 8 Uhr zwei Autos zusammengestoßen. Es ist zum Glück nur bei Sachschäden geblieben. Die Autos versperren aber die linke Spur. Sie müssen abgeschleppt werden. Außerdem sind Flüssigkeiten wie Öl und Benzin ausgelaufen. Die Feuerwehr reinigt die Fahrspur. Erst danach kann sie wieder freigegeben werden. Die beiden rechten Spuren sind nach Polizeiangaben offen. Zeitweise hat es Wartezeiten von über einer Stunde gegeben. Wer im Verein ein Sommerfest, ein Gemeindefest oder eine Jubiläumsfeier organisiert, muss sich in Zukunft weniger Gedanken um die GEMA-Kosten machen. NRW übernimmt ab Juli diese Gebühren für viele ehrenamtlich getragene Veranstaltungen. Voraussetzung ist unter anderem, dass kein Eintritt verlangt wird und die Feier vorher bei der GEMA angemeldet wird. Das Land will damit Vereine und Ehrenamtliche entlasten, die vor Ort Gemeinschaft und Zusammenhalt fördern. Und viele Menschen haben in den vergangenen Monaten mit Buckelwal Timmy mitgefiebert. Heute sollen neue Daten zeigen, was nach der umstrittenen Rettungsaktion mit dem geschwächten Tier passiert ist. Dafür wird ein Sender ausgewertet, der kurz vor der Freilassung des Wals in der Nordsee an ihm befestigt worden ist. Die Ergebnisse sollen helfen, den Fall jetzt besser einzuordnen. Timmy ist wenige Tage nach seiner Freilassung tot vor einer dänischen Insel angespült worden.
3: Was für ein graues und useliges Wetter heute bei uns im 100,5 Revier. Den ganzen Tag über dicke graue Wolken und Regen. Dazu 18 Grad an der Spitze. Die sind es auch schon fast bei euch in Erkelenz und auch in Basweiler, da messen wir jeweils 16 Grad. Aber dafür geht's am Wochenende freundlicher weiter, wärmer und dann kommt auch immer wieder die Sonne durch.
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5: A4 Aachen nach Köln zwischen Eschweiler Ost und Düren. Immer noch über eine Stunde Zeitverlust nach dem Unfall im Berufsverkehr heute Morgen. 7 Kilometer Stau, nur eine Spur frei.
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5: 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Zwei Blitzen in Stolberg auf der Würselner Straße, einmal im 50er und einmal im 30er Bereich. Danke Sascha für die Info. Laura und Andrea sehen in Golgrad den Blitzer am Ortsausgang, wenn ihr nach Hüppelhofen rausfahrt bei Tempo 30. Und wir haben eine WhatsApp-Sprachnachricht. Hallo.
6: Guten Morgen, liebes 100,5 Team. Zwischen Cornelimünste und Walheim am Itternberg am Bauernhof steht wieder eine mobile Knipse. Bitte fahrt schön vorsichtig. Liebe Grüße.
5: Danke dir, Pia. Und alle Blitzen zum Nachlesen in der 100,5 App. Staus, Blitzen, Störungen könnt ihr melden an der Hotline oder per WhatsApp, so wie Pia. 01578 212 1005. Gute Fahrt.
3: Kommt gut durch.
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3: Die XXL Fußball-WM kommt mit einer einzigen Eröffnungsfeier nicht aus. Nee, die gönnen sich direkt mal drei.
5: Ja, wenn schon, dann richtig. Jedes Gastgeberland schmeißt da seine eigene Party. Kommende Nacht sind die USA dran in Los Angeles. Und sie ist in der Hauptrolle. Katy Perry.
3: Ja, sie spielt aber nicht mit, das weiß sogar ich. Sie liefert im teuersten Stadion der Welt eine Megashow. Und Raw gibt's jetzt hier bei uns in der Playlist. Guten Morgen.
5: Guten Morgen.

0: euer Freitag. Zusammen mit uns 100,5. Das Hitradio. Und das ist ein Feiertag für alle Swifties.
1: 1, 2, 3, 4, 5, 6, 7.
0: Sie können sich auf was Neues von ihrer Heldin freuen und es einfach wegsuchten an einem Stück.
2: Becoming Taylor Swift. Das ZDF hat eine neue große Doku rausgebracht über den Megastar. Könnt ihr gucken, in der Mediathek oder kommende Nacht im Fernsehen um 12:45. Das ist kein Witz. Wie hat es Taylor auf den Thron der Musikwelt geschafft? Es gibt viele Details, aber ein Detail fehlt in dieser Doku.
0: Taylor kommt nicht zu Wort. Irgendwie keine Zeit, keine Lust. Bei uns probieren sie trotzdem mit dem, was sie reich, groß und berühmt gemacht hat. Ihre Hits, wie jetzt auch Opelite.

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8: Schönen Vormittag, gleich 5 Minuten vor 10:30.
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10: Mit Tobi Leder. Der Bundestag berät heute zum ersten Mal über die geplante Krankenkassenreform. Und Krankenhäuser sind mit den Plänen nicht einverstanden. Sie protestieren heute Vormittag bundesweit. In vielen Kliniken bleiben die Haupteingänge geschlossen. Patienten und Besucher kommen natürlich trotzdem rein. Unter anderem die Krankenhäuser in Eschweiler und Erkelenz beteiligen sich daran. Morgen gibt es dann einen Protesttag von Psychotherapeuten. An dem beteiligt sich dann auch die Aachener Therapeutin Carina Deckers. Sie warnt, dass durch die geplante Reform deutlich weniger Menschen behandelt werden könnten. Bundesweit könnten dadurch nächstes Jahr 100.000 Therapieplätze fehlen. Das sind gute Nachrichten für viele Vereine in NRW. Das Land übernimmt ab Juli die GEMA-Gebühren für zahlreiche Veranstaltungen. Davon profitieren zum Beispiel Sommerfeste, Dorffeste, Vereinsjubiläum oder auch Gemeindefeste. Für ehrenamtliche Vereine sollen dadurch Kosten und Bürokratie sinken. Wochenlang hatten deutschlandweit viele Menschen das Schicksal von Buckelwald Timmy verfolgt. Jetzt werden die Erkenntnisse erwartet. Experten haben die Daten eines Senders ausgewertet, der kurz vor der Freilassung am Wal angebracht worden war. Das Umweltministerium in Mecklenburg-Vorpommern hofft damit Antworten auf die Frage, wie es dem Tier nach der Rettungsaktion bis zu seinem Tod vor der dänischen Küste ergangen ist.
8: Grau, nass, uselig, das ist der Freitag hier im 100,5 Revier und so bleibt es auch den restlichen Tag. Maximal 18 Grad heute in Frienberg und Herzogenrath, im Moment 16 Grad. Das Wochenende freundlicher, wärmer und ganz wichtig, sonniger, so geht's. Es entspannt sich so langsam auf der A4 von Aachen nach Köln zwischen Eschweiler Ost und Düren. Nur noch etwa eine Viertelstunde Zeitverlust. Nach dem Unfall von heute Morgen 4 Kilometer Stau, da laufen immer noch die Bergungsarbeiten.
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8: 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Blitze zwischen Corneli Münster und Walheim am Itternberg. Pia mit der Info, danke. Sascha sieht 2 Blitzen auf der Würselner Straße in Stolberg. Einmal im 50er, einmal im 30er Bereich. Und in Golkrath, Ortsausgang Richtung Hückelhofen, da blitzen sie im 30er Bereich. Andrea und Laura haben diese Blitze gesehen und gemeldet an der 100,5 Hotline 0180 501 00 55 und alle Blitzen könnt ihr nachlesen in der 100,5 App. Gute Fahrt.
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0: su Vertigo, die beste Musik auf 100,5 das Hitradio. Die ersten Spiele bei dieser Fußball-Weltmeisterschaft, sie sind gespielt und so langsam kribbelt's ja immer mehr. Übermorgen ist es dann endlich soweit. Deutschland startet ins Turnier gegen Curaçao.
1: Das ist die kleinste Insel aus der Karibik und das ist ja schon krass, dass die dabei sind. Sören Sirk aus dem 100,5-Team. Curaçao ist das kleinste Land, das jemals bei einer Fußball-WM mitgemacht hat.
2: Ja, das Land ist so klein. Es ist insgesamt nur dreimal so groß oder nicht mal dreimal so groß wie Aachen und hat sogar deutlich weniger Einwohner. Alemannia-Fans, die können sich wahrscheinlich vor allem an einen erinnern, Charlison Benshop. Der hat in 10 Länderspielen für Curaçao immerhin dreimal genetzt.
0: So, ja, das sind mehr Tore, als er für die Alemannia gemacht hat. Als Zwergstaat ist Curaçao natürlich auch so ein absoluter Underdog bei dieser WM. Eigentlich ein Pflichtsieg für Deutschland.
2: Ja, davon gehen wahrscheinlich alle aus. Sogar Curaçao selber. Die nehmen sich auch selber volle Kanne auf die Schippe. Schon in der Nationalhymne geht es zum Beispiel darum, dass die ja eigentlich niemand kennt. Nirgendwo auf der Welt. Ich finde das mega sympathisch.
1: Also den Namen, den hat, glaube ich, jeder von uns schon mal gehört. Natürlich Blue Curaçao.
0: Ja. Ja.
1: So, Eiko, du hast ja Geburtstag und ich habe da mal was Kleines für dich vorbereitet.
0: Oh.
1: Und das passt auch zum Deutschlandspiel, zum ersten Bier mit Curaçao. Sieht ein bisschen aus wie Spüli, aber lass es dir schmecken.
0: Prosit! Danke!
1: Mal probieren.
0: Boah, dafür kriegen die aber 4 Tore, mindestens.
2: Spannend.

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0: Kelly, Rakim, Mondes.
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0: Hi zusammen, wir haben es jetzt 5 vor 11.
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0: Mit Tobi Leder. Der Bundestag berät heute über die neue Krankenkassenreform. Damit sollen Milliardenbeträge gespart werden, zu Ungunsten vieler Psychotherapeuten. Ihre Honorare könnten um bis zu 4,5% gekürzt werden. Sie protestieren seit Wochen dagegen. Für Carina Deckers, sie hat ihre Praxis in Aachen, geht die Rechnung auch überhaupt nicht auf. Psychotherapie mache gerade einmal 0,7% der Ausgaben des Gesundheitssystems aus und spare dazu auch Geld.
2: Es gibt halt eben Studien, die zeigen, dass jeder Euro, der in Psychotherapie gesteckt wird, dass wir dafür 5,5 Euro zurückbekommen, weil wir natürlich halt eben dafür sorgen, dass Menschen arbeitsfähig bleiben, wieder arbeitsfähig sind. Wir verhindern Krankenhausaufenthalte, Frühberentungen. Also das ist im Grunde genommen gar kein Sparen, zumindest nicht auf lange Sicht.
0: Morgen gibt es wieder einen bundesweiten Protesttag der Psychotherapeuten. Carina Deckers und Kolleginnen sind mit einem Infostand auf dem Chemigo-Festival in Aachen vertreten. In vielen deutschen Krankenhäusern bleibt heute Vormittag der Haupteingang geschlossen. Allerdings nur symbolisch, Patienten und Besucher kommen natürlich trotzdem rein. Damit protestieren die Kliniken ihrerseits gegen die Krankenhausreform. Unter anderem beteiligen sich auch das St. Antonius Hospital in Eschweiler und das Hermann-Josef-Krankenhaus in Erkelenz. Die Krankenhäuser befürchten, dass die Reform zu Entlassungen in den Kliniken führen und dadurch müssten Patienten in Zukunft dann länger auf Termine warten. Der Fall von Buckelwald Timmy beschäftigt viele Menschen bis heute. Neue Daten zeigen jetzt, dass das Tier nach seiner Freilassung in der Nordsee offenbar noch mehrere Tage gelebt hat. Nach Angaben von Mecklenburg-Vorpommerns Umweltminister war der Wal vermutlich bis zum 6. oder 7. Mai noch am Leben. Freigelassen ist er 5 Tage vorher nach einer viel diskutierten Rettungsaktion. Knapp 2 Wochen später wurde Timmy dann tot an einer dänischen Insel angespült. Wer im Verein ein Sommerfest, Gemeindefest oder eine

0: Jubiläumsfeier organisiert. Der muss sich in Zukunft weniger Gedanken um die GEMA-Kosten machen. NRW übernimmt ab Juli diese Gebühren für viele ehrenamtlich getragene Veranstaltungen. Voraussetzung ist unter anderem, dass kein Eintritt verlangt wird und die Feier vorher bei der GEMA angemeldet wird. Das Land will damit Vereine und Ehrenamtliche entlasten, die vor Ort Gemeinschaft und Zusammenhalt fördern, heißt es. Und großes Kirmeswochenende in Würselen. Ab heute laden die jungen Spieler der Stadt zu Königsball und Co. ein. 100,5 Reporter Jan Stickelmann. Gefeiert wird in allen Ortsteilen.
1: Das teilweise sogar über 5 Tage bis nächste Woche Dienstag. Zum Beispiel in Scherberg in der Paulinenstraße, beim Morsbacher Siedler-Königsspiel im Zelt an der Badenberger Straße und auf dem unteren Morlais-Platz in Würselen. Gefeiert wird da unter anderem auf dem Platz mit den Bands Wildbach und Druckluft. Bis Montagabend gibt es in Bissen auch jede Menge Veranstaltungen mit viel Live-Musik, genau wie auch in Oppenhall. Nur bis Sonntag gefeiert wird in Schwalbach-Teut. Das große Highlight gibt's in Würselen am Kirmessonntag. Da kommen alle jungen Spieler zusammen, schwenken am Vormittag ihre Fahnen vor St. Sebastian und ziehen abends dann noch gemeinsam durch die Stadt.
0: Würselen gilt offiziell als die Stadt der jungen Spiele. Schon seit über 400 Jahren wird 3 Wochen nach Pfingsten in der ganzen Stadt gefeiert. Es ist grau, es ist nass, es ist usselig im 100,5 Revier. Also der Freitag hätte definitiv ein besseres Wetter verdient. Es bleibt den ganzen Tag über dabei. 18 Grad sind es heute maximal. Bei euch in Frienberg und Herzogenrath kommen wir jeweils auf 16. Am Wochenende, da wird es aber freundlicher, wärmer und auch endlich sonniger.
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0: Gerade sind keine Meldungen da.
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0: Na klar, gibt's die mal zuerst hier bei uns auf 100,5. Das Hit-Radio ist blitzt in Stolberg auf der Würselner Straße. Das melden uns 2 Saschas. Laura und Andreas in der Blitz in Golkrad am Ortsausgang in Richtung Hückelhofen. Vorsichtig fahren außerdem in Aachen auf der Krefelder Straße. Da haben Niklas und Paul eine Blitze gesehen. Dankeschön. Alle Blitzen natürlich nochmal in der 100,5 App. Sagt gerne Bescheid, wenn euch noch was auffällt. Staus, Blitzen und Verkehrsstörungen meldet ihr an der 100,5 Hotline sehr gerne. 0180 501 0055. Kommt gut ins Wochenende.
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Wir bringen euch gut durch den Vormittag mit der meisten Musik. Und den nächsten Wachmacher, den haben wir direkt mit im Gepäck, mit Loy. Gold war ihr Durchbruch und ihre Nummer Red Eyes ist da eine Ecke dunkler. Loy singt in Red Eyes davon, wie es ist, wenn unsere Augen vor Wut und aufgeschauten Emotionen anfangen rot zu glühen und manchmal die Emotionen einfach aus uns rausplatzen. Viel Power und die können wir direkt nutzen, um den Stress von der Arbeit loszuwerden. Macht die Knie locker, schüttelt die Arme und

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8: Grüß euch, wir haben es 5 Minuten vor 12.
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8: Mit Tobi Leder. Der Bundestag berät heute zum ersten Mal über die geplante Krankenkassenreform. Und Krankenhäuser sind mit den Plänen nicht einverstanden. Sie protestieren heute Vormittag bundesweit. In vielen Kliniken bleiben die Haupteingänge geschlossen. Patienten kommen natürlich trotzdem rein. Unter anderem die Krankenhäuser in Eschweiler und Erkelenz beteiligen sich daran. Und Psychotherapeuten befürchten, dass sie durch die Reform weniger Patienten behandeln können und starten deshalb morgen bundesweit Protestaktionen. Auch die Aachener Therapeutin Carina Deckers macht mit und kritisiert, dass Einsparungen bei Therapien am Ende höhere Folgekosten verursachen könnten. Unklare Situation am Hamburger Flughafen. Der Sicherheitsbereich ist evakuiert. Passagiere in wartenden Flugzeugen mussten aussteigen. Bis auf Weiteres sind alle Abflüge gestrichen. Erste Meldungen gehen von einem verdächtigen Gegenstand auf dem Flughafengelände aus. Borussia Mönchengladbach verlängert den Vertrag mit Fabio Chiarodia vorzeitig bis 2028. Der 20 Jahre alte Innenverteidiger gilt als eines der größten Talente im Kader und gehört auch schon zur italienischen U21-Nationalmannschaft. Die Borussia will den Weg fortsetzen, junge Spieler langfristig an den Verein zu binden. Es bleibt leider den ganzen Freitag über so wie gerade grau, uselig, nass, windig mit 18 Grad in der Spitze. Zum Glück ist Wochenende. Hastenrad liegt bei 16, Wassenberg bei 17, weil am Wochenende wird es nämlich freundlicher, wärmer und wir bekommen auch wieder wesentlich mehr Sonnenstrahlen als in den letzten Tagen ab. Eine Warnmeldung habe ich von der A4 Aachen Richtung Köln zwischen Aachen-Laurenzberg und Aachen-Zentrum. Ein totes Tier liegt auf dem rechten Fahrstreifen.
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8: Gibt's natürlich immer zuerst hier bei uns auf 100,5 das Hitradio. Blitz zwischen Corneli Münster und Walheim. Das ist der Itternberg. Dankeschön an Pia fürs Bescheid sagen. Wir haben eine Blitz in Wassenberg auf der Kirchstraße. Hat er die gesehen? Christian meldet sich noch. Von Asbeck in Richtung Klinkum wird auf der alten Landstraße geblitzt. Dankeschön, alle Blitzen. Na klar, nochmal übersichtlich in der 100,5 App. Sagt uns, was uns auf dem Weg ins wohlverdiente Wochenende stören könnte. Staus, Blitzen oder andere Verkehrsstörungen gerne per WhatsApp-Sprachnachricht durchgeben. Komm im Studio bei uns an 01578 212 1005. Komm gut ins Wochenende.
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0: Was für eine Meganummer von Taylor Swift an eurem Freitagvormittag hier von 100,5 das Hitradio. Hi zusammen.
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0: Und vielleicht findet ihr heute Abend ja den Partner fürs Leben. Geht auf jeden Fall beim Barhopping für alle Singles. Ist eine richtig coole Idee. Ab 7 Uhr wechseln Singles zwischen 3 Bars in Aachen hin und her und lernen sich so direkt kennen. Und das funktioniert auch extrem gut. In den letzten Jahren haben sich da einige kennengelernt, die mittlerweile sogar verheiratet sind. Wer Bock auf eine Party hat, ab zum Wiesenfest nach Heinsberg-Eschweiler. Heute und morgen gibt's da mitten auf einer Wiese neben Live-Musik und Lagerfeuer auch portugiesische Spezialitäten, wie zum Beispiel leckere Gambas oder Sardinen. Und falls ihr noch einen Ausflug zusammen mit den Kids plant, da bietet sich auf jeden Fall das Sommerfest in Wassenberg an. Feuerwehr, Rettungsdienst, Polizei und THW zeigen auf der Blaulichtmeile ihre Fahrzeuge und auch die Ausrüstung. Und dazu wird's auch noch richtig spektakulär. Es wird gezeigt, wie Personen nach einem Unfall gerettet werden, wie Hunde nach Menschen suchen, die vermisst sind schon längere Zeit, oder auch wie heftig eine Fettexplosion sein kann. Das alles mal live zu sehen, ist ein absolutes Highlight für alle Kinder. Noch mehr Tipps, was am Wochenende so geht, findet ihr bei uns auf Insta.
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0: Hallo Leute, es ist 5:05.
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0: Mit Wenzel Zachner. Großer Protesttag an vielen Krankenhäusern heute. Sie wollen ein Zeichen gegen die Pläne von Gesundheitsministerin Wagen setzen. 100,5 Reporter Jan Stickelmann. Heute Vormittag werden die Haupteingänge geschlossen.
2: Aber nur symbolisch. Ein paar Meter vor dem Eingang wird ein Absperrband angebracht. Besucher oder Patienten können da aber problemlos vorbeigehen. Unter anderem das St. Antonius Hospital in Eschweiler und das Hermann-Josef-Krankenhaus in Erkelenz machen mit. Sie kritisieren so den Plan der Gesundheitsministerin, über den heute im Bundestag und Bundesrat beraten wird. Der würde dazu führen, dass den Krankenhäusern bis nächstes Jahr Milliarden fehlen. Das würde zu Entlassungen führen, befürchten sie.
0: Und auch die Versorgung würde immer schlechter werden und die Wartezeiten für einen Termin immer länger. Und klare Lage am Hamburger Flughafen. Dort sind bis auf Weiteres alle Abflüge gestrichen. Der Sicherheitsbereich ist evakuiert worden. Auch mussten Passagiere, die schon in einem Flugzeug gesessen haben, dieses wieder verlassen. Auslöser soll wohl ein verdächtiger Gegenstand sein, schreibt die Bild. Bestätigt ist das aber noch nicht. Neue Senderdaten liefern weitere Hinweise im Fall von Buckelwald Timmy. Demnach hat der geschwächte Wal seine Freilassung in der Nordsee offenbar zunächst überlebt und wohl noch ein paar Tage weiter gelebt. Die Auswertung deutet darauf hin, dass das Tier erst am 7. oder 6. Mai gestorben ist. Timmy war zuvor wochenlang vor der Ostseeküste gestrandet und dann in einer umstrittenen Aktion in Richtung Nordsee gebracht worden. Die genaue Todesursache ist weiterhin unklar. Wer im Verein ein Sommerfest, ein Gemeindefest oder eine Jubiläumsfeier organisiert, muss sich in Zukunft weniger Gedanken um die GEMA-Kosten machen. Nordrhein-Westfalen übernimmt ab Juli diese Gebühren für viele ehrenamtlich getragene Veranstaltungen. Voraussetzung ist unter anderem, dass kein Eintritt verlangt wird und die Feier vorher bei der GEMA angemeldet wird. Das Land will damit Vereine und Ehrenamtliche entlasten, die vor Ort Gemeinschaft und Zusammenhalt fördern. Borussia Mönchengladbach setzt weiter auf eines seiner größten Abwehrtalente. Der Verein verlängert den Vertrag mit Innenverteidiger Fabio Chiarodia vorzeitig.

0: bis 2028. Der 20-Jährige bekommt zuletzt immer mehr Spielzeit und gehört auch zur italienischen U21-Nationalmannschaft. Die Borussia will den jungen Verteidiger weiter aufbauen und langfristig an den Verein binden.
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0: Die Fußball-WM ist gestern Abend offiziell gestartet mit einem 2:0-Sieg von Co-Gastgeber Mexiko gegen Südafrika. Am Sonntag geht es dann auch für Deutschland los und damit, dass niemand alleine gucken muss, gibt es wieder reichlich Möglichkeiten zum Public Viewing. 100,5-Reporter Sören Sierk.
2: Und das wird besonders groß, vor allem die Bildschirme. Beim Public Viewing auf dem Rathausplatz in Heinsberg werden 1.500 Menschen bequem alles sehen können. Noch größer ist der Bildschirm im 100,5-Revier nur in Hückelhoven. Stolze 28 Quadratmeter misst der Bildschirm zwischen Rathaus und Gymnasium. Auch in Eupen gibt's eine große Leinwand. Fürs Public Viewing in der Bergstraße werden aber 5 € Eintritt fällig. Und in Aachen könnt ihr die Spiele wieder fast überall in der Gastronomie gucken.
0: Grau bedeckt und nass ist es heute im 100,5-Revier und so bleibt es den ganzen Tag mit maximal 18 Grad an der Spitze. In Alsdorf haben wir es gerade 16 und bei euch in Kempten 17 Grad. Am Wochenende geht es dann aber zum Glück etwas freundlicher, wärmer und auch sonnig weiter.
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0: Achtung auf der A4 Herlen Richtung Köln. Zwischen Aachen-Laurenzberg und Aachen-Zentrum ist Gefahr durch ein totes Tier auf dem rechten Fahrstreifen. Nochmal die A4, diesmal in die andere Richtung, Köln Richtung Aachen. Zwischen dem Kreuz Aachen, zwischen dem Kreuz Aachen und Aachen-Laurenzberg 2 Kilometer Stau, da braucht ihr etwa 10 Minuten länger. Außerdem ist auf der B56 die Abfahrt Tüddern gesperrt, das meldet Arndt aus Selfkant, danke dir. Und außerdem haben wir dann noch in Aachen einen Ampelausfall auf der Kreuzung Lütticher Straße Preußweg, das meldet André aus Aachen, danke dir auch.
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0: Natürlich immer zuerst auf 100,5 das Hitradio. Erdi hat in Wassenberg auf der Kirchstraße eine Blitze gesehen. Niklas und Paul in Aachen auf der Krefelder Straße. Und Hubert hat gerade noch reingemeldet in Aachen Verlautenheide auf der Verlautenheidener Straße. Steht auch eine Blitze. Fahrt vorsichtig. Alle Blitzen findet ihr außerdem nochmal in der 100,5 App. Und falls ihr noch was gesehen habt, Staus, Blitzen oder auch Verkehrsstörungen, dann meldet ihr das Ganze einfach an der 100,5 Hotline. Das ist die 0180 501 0055. Vielen Dank.
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7: 5:05.
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7: Mit Wenzel Zachner. Die Sparpläne der Bundesregierung im Gesundheitswesen sorgen heute bundesweit für Proteste. Krankenhäuser warnen vor Einschnitten bei der Versorgung und befürchten finanzielle Probleme. Proteste gibt es im 100,5 Revier, unter anderem am Hermann-Josef-Krankenhaus in Erkelenz und am St. Antonius-Krankenhaus in Eschweiler. Am Hamburger Flughafen hat es heute Morgen einen größeren Einsatz gegeben. Ein Mann hat offenbar versehentlich einen Sicherheitsbereich betreten. Daraufhin ist ein Teil des Flughafens geräumt und durchsucht worden. Nach rund 2,5 Stunden sind die Sicherheitskontrollen wieder geöffnet worden und der Betrieb läuft inzwischen wieder. Wer im Verein ein Sommerfest, ein Gemeindefest oder eine Jubiläumsfeier organisiert, muss sich in Zukunft weniger Gedanken um die GEMA-Kosten machen. Nordrhein-Westfalen übernimmt ab Juli diese Gebühren für viele ehrenamtlich getragene Veranstaltungen. Das Land will damit Vereine und Ehrenamtliche entlasten, die vor Ort Gemeinschaft und Zusammenhalt fördern. Und Borussia Mönchengladbach setzt weiter auf eines seiner größten Abwehrtalente. Der Verein verlängert den Vertrag mit Innenverteidiger Fabio Chiarodia vorzeitig bis 2028. Wir schauen auf die Straßensperrung auf der B56 zwischen den Niederlanden und Selfkant-Tüddern in beide Richtungen nach einem Unfall. Ihr steht da auf jeden Fall 20 Minuten im Stau, meldet Dome. Außerdem gibt es noch einen Ampelausfall in Aachen an der Kreuzung Lütticher Straße-Preußweg. Das meldet André aus Aachen. Danke dir.
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7: 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Laura und Andrea haben in Golgrad am Ortsausgang in Richtung Hökelhofen in der 30er-Zone eine Blitze gesehen. Außerdem haben wir in Stolberg auf der Wösener Straße eine Blitze. Das meldet Sascha und noch ein Sascha meldet das auch. Und Pia hat noch zwischen Kolonilie Münster und Walheim am Itternberg eine Blitze gesehen. Danke auch dir. Alle Blitzen findet ihr auch in der 100,5 App. Und falls ihr auch was gesehen habt, dann schreibt uns doch einfach eine WhatsApp oder sogar eine Sprachnachricht an die 01578 212 1005.
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0: One Republic um 5 vor 1. Hi.
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0: Wann geht es endlich wieder bergauf, Wenzel Zachner?
2: Prognosen für die deutsche Wirtschaft sind nicht sehr optimistisch.
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2: Der Iran-Krieg bremst die deutsche Wirtschaft nach Einschätzung der Bundesbank noch mehrere Jahre aus. Vor allem hohe Energiepreise, Lieferprobleme und die Unsicherheit bei Unternehmen belasten die Konjunktur. Eine stärkere wirtschaftliche Erholung erwarten die Experten erst ab 2028. Für etwas Rückenwind sorgen laut Bundesbank die Investitionsprogramme der Bundesregierung. Gleichzeitig dürfte die Inflation wegen der hohen Energiekosten zunächst aber weiter erhöht bleiben. Opfer häuslicher Gewalt sollen in Deutschland besser geschützt werden. Der Bundesrat hat heute ein Gesetz gebilligt, das den Einsatz elektronischer Fußfesseln für Gewalttäter ermöglicht. Kommt ein Täter trotz Annäherungsverbot zu nah an sein Opfer heran, wird die betroffene Person automatisch gewarnt. Außerdem können Gerichte in Zukunft häufiger Gewaltpräventionskurse anordnen. Auch die Strafen bei Verstößen gegen Gewaltschutzanordnungen werden verschärft. Eine Initiative hat 110 Menschen aus NRW aus dem Gefängnis freigekauft, die wegen Schwarzfahrens in Haft gesessen haben. Die Organisation Freiheitsfonds kritisiert, dass Menschen wegen unbezahlter Fahrkartenstrafen ins Gefängnis kommen. Sie fordert, Schwarzfahren nicht länger als Straftat zu behandeln. Sie argumentieren, dass dadurch hohe Haftkosten eingespart werden könnten. Verkehrsunternehmen halten dagegen und verweisen auf Schäden in Milliardenhöhe durch Schwarzfahrer. Der mehrfach an der Ostseeküste gestrandete Buckelwal Timmy hat seine Freilassung offenbar nur wenige Tage überlebt. Ausgewertete Senderdaten zeigen jetzt, dass das Tier spätestens nach 5 Tagen nach dem Aussetzen in der Nordsee gestorben ist. Demnach war der geschwächte Wal sogar wieder in Richtung Ostsee geschwommen. Experten gehen davon aus, dass vor allem der schlechte Gesundheitszustand des Tieres für den Tod verantwortlich gewesen ist. Der Wal war im Mai nach mehreren Strandungen aufwendig in die Nordsee gebracht worden. Bei einem schweren Unfall auf der B56 bei Selfkantüddern ist heute Mittag ein Mensch ums Leben gekommen. Nach ersten Informationen sind dort gegen 11 Uhr ein Auto und ein LKW frontal zusammengestoßen. Weitere Details zum Unfallhergang sind bislang noch nicht bekannt. Die B56 bleibt wegen der Unfallaufnahme und Reinigungsarbeiten noch mehrere Stunden gesperrt. In Düren hat ein Unbekannter in der Nacht einen Mann mit einem Messer bedroht und leicht verletzt. Er ist kurz nach Mitternacht auf der Eisenbahnstraße von dem Täter angegriffen worden. Als das Opfer um Hilfe gerufen hat, ist der Mann dann in

0: Richtung Bahnhof geflüchtet. Die Polizei ermittelt zu den Hintergründen und sucht Zeugen. Und in Würseln wird der Außenbereich am neuen Trauzimmer am Rathaus romantisch umgestaltet. Geplant sind unter anderem eine mit Rosen bewachsene Pergola, neue Sitzbänke und mehrere Bäume, die symbolisch für Liebe, Ehe und Neuanfang stehen. Die Stadt will damit eine attraktive Kulisse für Hochzeitsgesellschaften und Erinnerungsfotos schaffen.
1: Es bleibt bedeckt bei uns im 100,5 Revier. Teilweise ist es noch ein bisschen nass. Im Laufe des Nachmittags wird es dann meistens trocken bei bis zu 18 Grad. In Monschau und in Olpen haben wir es jeweils 15 Grad. Morgen geht es dann zum Glück freundlicher weiter und die Sonne lässt sich dann auch öfter blicken und es bleibt dann auch meistens trocken.
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1: A76 Richtung Aachen vor der Grenze braucht ihr 10 Minuten länger und ihr habt es vielleicht eben in den News gehört. Auf der B56 zwischen den Niederlanden und Selfgern-Tüddern ist nach einem Unfall in beide Richtungen die Strecke nicht gesperrt, aber staut sich. Da braucht ihr 20 Minuten länger.
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1: Na klar, immer zuerst hier bei uns auf 100,5 das Hitradio in Stolberg auf der Würselner Straße, dann zwischen Knolle und Walheim und in Aachen auf Verlautenheide auf der Verlautenheidener Straße. Danke an Hubert, Pia, Sascha und ganz viele andere, die was gesehen und uns gemeldet haben. Alle Blitzen, wie immer auch in unserer App, Staus, Blitzen und Verkehrsstörungen meldet ihr ganz einfach an der 100,5 Hotline 0180 501 0055. Allen unterwegs eine gute Fahrt.
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1: Hallihallo, wir feiern mit euch die kleinen Freuden im Alltag. Nach zwei Spielen bei der WM beim Tippspiel vorne liegen. Ja, Glückwunsch an alle. Aber noch ist ja zum Glück nichts entschieden. Haha.

entspannter Sound von Harry Styles, American Girls, hier auf 100,5 das Hitradio. Was ist das bitte schon für eine Kombi? Opernsänger Andrea Bocelli und der beste DJ der Welt, David Guetta, hauen die offizielle WM-Hymne raus. Vielleicht habt ihr es bei der Eröffnungsfeier schon mitbekommen. DNA. Und Bocelli ist dafür bekannt, viele große sportliche Großereignisse zu eröffnen. Ob die Olympischen Winterspiele oder die Fußball-EM 2021, die hat er auch schon eröffnet. Und auch bei der Trauerfeier für Franz Beckenbauer in der Münchner Arena hat er Time to Say Goodbye gesungen. Was kann der Mann eigentlich nicht? Wir werden DNA bestimmt noch öfter hören. Für euch ganz frisch und neu auf unserer Playlist. David Guetta und Andrea Bocelli, unter anderem auch mit der Handrick-Sängerin EJ. Auf 100,5 das Hitradio. DNA.

Andrea Bocelli und David Guetta, DNA, der offizielle WM-Hit in diesem Jahr. Und für euch jetzt Lady Gaga mit The Dead Dance auf 100,5, das Hitradio.

0: Hier ist 100,5 das Hitradio mit Pink, Walk Me Home. In der besten Musik gleich für euch Bebe Rexha mit New Religion. Spielen wir euch in voller Länge um kurz vor 2:30.
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0: Hallo, wir haben es 2:05.
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11: Mit Wenzel Zachner. Der Iran-Krieg bremst die deutsche Wirtschaft nach Einschätzung der Bundesbank noch mehrere Jahre aus. Vor allem hohe Energiepreise, Lieferprobleme und die Unsicherheit bei Unternehmen belasten die Konjunktur. Eine stärkere wirtschaftliche Erholung erwarten die Experten erst ab 2028. Opfer häuslicher Gewalt sollen in Deutschland besser geschützt werden. Der Bundesrat hat heute ein Gesetz gebilligt, das den Einsatz elektronischer Fußfesseln für Gewalttäter ermöglicht. Kommt ein Täter trotz Annäherungsversuch zu nah an sein Opfer heran, wird die betroffene Person automatisch gewarnt. Bei einem schweren Unfall auf der B56 bei Selfkantüddern ist heute Mittag ein Mensch ums Leben gekommen. Nach ersten Informationen sind dort gegen 11 Uhr ein Auto und ein LKW frontal zusammengestoßen. Weitere Details zum Unfallhergang sind bislang noch nicht bekannt. Und in Düren hat ein Unbekannter in der Nacht einen Mann mit einem Messer bedroht und leicht verletzt. Er ist kurz nach Mitternacht auf der Eisenbahnstraße von dem Täter angegriffen worden. Als das Opfer um Hilfe gerufen hat, ist der Mann in Richtung Bahnhof geflüchtet.
0: A52 Düsseldorf-München-Gladbach zwischen Kars-Nord und Schiefbahn. Da ist die Richtungsfahrbahn gesperrt. Da laufen Bergungsarbeiten nach einem Unfall. Dann haben wir die A76 Richtung Aachen vor dem Grenzübergang. Quetscher braucht jetzt 10 Minuten länger und ihr habt es eben vielleicht in den News gehört. Die B56 ist gesperrt zwischen den Niederlanden und Selfkantüddern. Das haben auch viele von euch gemeldet. In beiden Richtungen staut es sich. Da braucht ihr ja so 20 Minuten länger jeweils.
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0: Na klar, immer zuerst hier bei uns auf 100,5 das Hitradio in Aachen auf der Krefelder Straße in Golkrath. Am Ortsausgang Richtung Hückelhofen in der 30er-Zone und in Stolberg auf der Würselner Straße. Danke an Sascha, Laura, Andrea, Niklas, Paul und viele andere, die das gesehen und uns gemeldet haben. Alle blitzen wie immer auch in unserer App. Habt ihr was gesehen, meldet ihr Staus, Blitzen und Verkehrsstörungen ganz einfach via WhatsApp an die 01578 212 1005. Gute Fahrt!
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0: Gute Laune Sound von Kamerad hier bei uns am Freitagnachmittag. Wir haben Nachschub für eure Watchlist.
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0: Every Year After ist eine neue Amazon-Serie und schaut auf die große Jugendliebe. Es geht um Percy und Sam. Die beiden haben viele Sommer miteinander in einem kleinen Ferienort verbracht und ganz viele Erinnerungen geschaffen. Aber es sollte irgendwie nicht sein. Boah, oder vielleicht doch. Katrin Barenscher aus dem 100,5-Team.
2: Ach ja, das kennen wir doch alle. Die erste große Liebe, die bleibt einfach im Kopf. Und wie es so oft ist, die beiden, die treffen nach einiger Zeit wieder aufeinander und alles ist wie früher. Die Leichtigkeit, die Schmetterlinge im Bauch, aber auch schmerzhafte Erinnerungen und Geheimnisse. Amazon Prime hat mit der Serie Every Year After eine wirklich gute Buchverfilmung geliefert. 4 von 5 rosarote Herzchen. Wir fühlen mit und können uns so gut in die Beine hineinversetzen.
0: Das ist auf jeden Fall was für Fans von Der Sommer, als ich schön wurde oder Off Campus. Hier ist 100,5 das Hitradio mit der besten Musik. Jason Derulo für euch.

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Olivia Dean mit So Easy.

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0: long time. Ray Dalton auf dem Weg ins Wochenende. 5:05.
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0: Das sind neue Gesetze, die wir in Zukunft durchaus merken könnten, Wenzel Tachner.
2: Es geht um mehr Schutz vor Gewalt und neue Aufgaben für Apotheken.
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2: Der Bundesrat hat heute ein Gesetz zum besseren Schutz vor Gewalt für Frauen angenommen. In Zukunft können Gerichte Gewalttäter zum Tragen einer elektronischen Fußfessel verpflichten. Außerdem sollen Annäherungsversuche besser kontrolliert werden. Auch Antigewalttrainings für Täter sind möglich. Außerdem hat der Bundesrat neue Regeln für Apotheken beschlossen. Sie dürfen damit unter anderem bestimmte Impfungen, Blutabnahmen und Schnelltests anbieten. Auch einige verschreibungspflichtige Medikamente können in bestimmten Fällen ohne Rezept ausgegeben werden. Der Iran-Krieg bremst die deutsche Wirtschaft nach Einschätzung der Bundesbank noch mehrere Jahre aus. Vor allem hohe Energiepreise, Lieferprobleme und die Unsicherheit bei Unternehmen belasten die Konjunktur. Eine stärkere wirtschaftliche Erholung erwarteten die Experten erst ab 2028. Für etwas Rückenwind sorgen laut Bundesbank die Investitionsprogramme der Bundesregierung. Gleichzeitig dürfte die Inflation wegen der hohen Energiekosten zunächst weiter erhöht bleiben. Kliniken im 100,5-Revier haben heute gegen die Sparpläne der Bundesregierung protestiert. Unter anderem haben sich das Hermann-Josef-Krankenhaus in Erkelenz und das St. Antonius-Hospital in Eschweiler an einer bundesweiten Aktion beteiligt. Die Haupteingänge sind dabei symbolisch geschlossen worden, die Versorgung der Patienten ist aber normal weitergelaufen. Die Krankenhausgesellschaft NRW warnt, dass die geplante Gesundheitsreform den Kliniken ab 2027 ein Finanzloch von fast 2 Milliarden Euro bescheren könnte. Bundesgesundheitsministerin Wagen verteidigt aber die Pläne, sie sollen die Krankenkassen entlasten und steigende Beiträge bremsen. Bei einem schweren Unfall auf der B56 bei Seifkantöddern ist eine Autofahrerin heute ums Leben gekommen. Die Frau ist am Vormittag mit ihrem Wagen aus bislang ungeklärter Ursache auf die Gegenfahrbahn geraten und dort mit einem Lastwagen zusammengestoßen. Sie ist noch vor Eintreffen der Rettungskräfte an ihren Verletzungen gestorben. Der LKW-Fahrer hat sich leicht verletzt. Die B56 bleibt für die Unfallaufnahme weiterhin in beide Richtungen gesperrt. In Düren ist ein Mann in der Nacht von einem Unbekannten angegriffen worden. Der Täter soll ihn dabei auch mit einem Messer bedroht und leicht verletzt haben. Nach Angaben der Polizei wurde der Mann auf der Eisenbahnstraße gegen einen geparkten Bus gedrückt und mehrfach ins Gesicht geschlagen. Als er um Hilfe gerufen hat, ist der Angreifer dann in Richtung Bahnhof geflüchtet. Von ihm fehlt jede Spur. Eine 90-jährige Frau aus Heinsberg ist auf einen Schockanruf hereingefallen und um Goldmünzen gebracht worden. Die Seniorin hat einen Anruf erhalten, in dem ihr erzählt worden ist, ihr Sohn habe einen tödlichen Verkehrsunfall verursacht und könne nur gegen eine Kaution freikommen. Daraufhin hat sie Gold aus ihrem Schließfach geholt und die Münzen auf dem Heinsberger Marktplatz an einen unbekannten Mann übergeben. Die Polizei sucht dafür jetzt nach Zeugen. Und in Würseln wird der Außenbereich am neuen Trauzimmer am Rathaus romantisch umgestaltet. Geplant sind unter anderem eine mit Rosen bewachsene Pergola, neue Sitzbänke und mehrere Bäume, die symbolisch für Liebe, Ehe und Neuanfang stehen. Die Stadt will damit eine attraktive Kulisse für Hochzeitsgesellschaften und Erinnerungsfotos schaffen.
0: Oh, ist das schön.
2: Sehr schön, ja. Nicht bei dem Wetter, aber.
0: Aber trotzdem. In Walheim haben es 16 Grad, in Hückelhofen 18. Es bleibt bewölkt bei uns im 100,5-Revier. Ab und an kann es nochmal nass werden. Ansonsten bleibt es dann auch meistens trocken. Die Sonne bekommen wir heute kaum zu Gesicht. Morgen sieht es dann schon wieder anders aus. Es wird dann freundlicher, wärmer und die Sonne kommt auch öfter raus. Vorsicht, einmal auf der A4.

0: Köln Richtung Aachen zwischen dem Aachener Kreuz und Aachen Zentrum. Da ist ein Fahrzeug liegen geblieben auf dem Standstreifen und es befinden sich Menschen auf der Fahrbahn. Dann ist die A52 Düsseldorf-Mönchengladbach zwischen Karst-Nord und Schiefbahn noch immer gesperrt. Da laufen Bergungsarbeiten nach einem Unfall. Auf der A76 Richtung Aachen vor dem Grenzübergang Vetschau braucht ihr 10 Minuten länger. Und ihr habt es eben vielleicht in den News gehört, die B56 zwischen den Niederlanden und Selfkern-Tüddern ist nach einem Unfall weiterhin gesperrt.
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0: Na klar, immer zuerst hier bei uns auf 100,5 das Hitradio.
2: Moin, moin, liebes 100,5-Team. Auf der Aachener Landstraße in Jülich, in der 50er-Zone, steht ein mobiler Blitzer. Der hat mich leider gerade erwischt.
0: Ja, das ist blöd, Dennis, aber danke dir trotzdem fürs Melden. In Heinsberg, Westpromenade, steht auch noch eine Blitze, meldet Nietchen. Und zwischen Cornelien-Münster und Walheim-Itternberg hat die Pia noch was gesehen. Danke euch fürs Melden. Alle Blitzen, wie immer auch in unserer App, Stausblitzen und Verkehrsstörungen, meldet ihr ganz einfach an 100,5 Hotline 0180 501 0055. Allen unterwegs eine gute Fahrt.
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0: und mit Holly Humberstone, To Love Somebody. Die beste Musik nur für euch.

Alex Warren mit Ordinary. Hier auf 100,5 das Hitradio. Yeah, sie sind zurück mit neuer Musik. Die Backstreet Boys. Ende September spielen sie mehrere Konzerte in Düsseldorf. Vielleicht habt ihr auch ein Ticket. Und heute bringen die Backstreet Boys einen neuen Hit raus. Bottle Up. Ein Teil des Soundtracks zum neuen und dritten Paw Patrol Film. Paw Patrol The Dino Movie. Und der macht einfach Laune. Ganz frisch für euch und neu auf 100,5 das Hitradio. Die Backstreet Boys.

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18: Hallo, wir haben es gleich 2:55.
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20: Mit Wenzel Zachner. Der Bundesrat hat heute ein Gesetz zum besseren Schutz vor Gewalt für Frauen angenommen. In Zukunft können Gerichte Gewalttäter zum Tragen einer elektronischen Fußfessel verpflichten. Außerdem sollen Annäherungsverbote besser kontrolliert werden. Der Iran-Krieg bremst die deutsche Wirtschaft nach Einschätzung der Bundesbank noch mehrere Jahre aus. Vor allem hohe Energiepreise, Lieferprobleme und die Unsicherheit bei Unternehmen belasten die Konjunktur. Eine stärkere wirtschaftliche Erholung erwarten die Experten erst ab 2028. Bei einem schweren Unfall auf der B56 bei Selfkantüddern ist eine Autofahrerin heute ums Leben gekommen. Die Frau ist am Vormittag mit ihrem Wagen aus bislang ungeklärter Ursache auf die Gegenfahrbahn geraten und dort mit einem Lastwagen zusammengestoßen. Sie ist noch vor Eintreffen der Rettungskräfte an ihren Verletzungen gestorben. Und in Würselen wird der Außenbereich am neuen Trauzimmer am Rathaus romantisch umgestaltet. Geplant sind unter anderem eine mit Rosen bewachsene Pergola, neue Sitzbänke und mehrere Bäume, die symbolisch für Liebe, Ehe und Neuanfang stehen.
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18: A76 Richtung Aachen vor der Grenze, da braucht ihr so 5 Minuten länger. Und ihr habt vielleicht eben in den News gehört, die B56 zwischen den Niederlanden und Tüddern ist weiterhin in beide Richtungen nach einem Unfall gesperrt.
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18: Na klar, immer zuerst hier bei uns auf 100,5 das Hitradio in Stolberg auf der Würselner Straße, in Jülich auf der Aachener Landstraße und in Heinsberg auf der Westpromenade. Danke an Dennis, Nietchen und an Sascha fürs Melden. Alle blitzen auch in unserer App. Habt ihr Staus, Blitzen und Verkehrsstörungen gesehen, meldet ihr ganz einfach an der 100,5 Hotline. 0180 501 0055. Allen unterwegs eine gute Fahrt.
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Teddy Swims mit Mr. Know-It-All.

0: Teddy Swims, den erlebt ihr live auf dem Pinkpop-Festival. 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
0: Katrin und Eiko aus der Morning Show. Mit welchem Hit vom Pinkpop-Festival geht ihr ins Rennen?
2: Ich glaube, wir lassen einfach nur die Musik sprechen.
3: Thiago Friesenjung.
4: Genau so.
0: Super. Oh, ich bin ein Friesenjung. Da ist schon Party.
2: Genau, legt mir eure Stimme jetzt für die Morning Show.
0: Und Tobi, du gehst mit einem bekannten Klassiker ins Rennen.
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0: Bei dem Wetter im 100,5 Revier die letzten Tage passt er doch perfekt. Und wenn es schon so regnet, dann noch bitte mit der guten Launenummer von Natasha Bedingfield. Unwritten, stellt euch vor auf dem Pinkpop. Tausende Fans vor der Bühne singen diesen Refrain aus vollem Hals mit. Dann kommt wirklich ein Schauer runter. Natasha Bedingfield, die wird sich wahrscheinlich kaputt lachen, wenn es so kommt.
6: Ja, du hast gar keine Ahnung. Das Wetter wird super nächste Woche beim Pinkpop Festival in Landgraf. Und dazu passt...
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6: Sarah Larsso mit Lush Life, einfach ein großartiger Hit. Die hat es auch wieder zurück in die Charts geschafft, dank TikTok. Also Platz 1 im März. Was will man mehr? Bester Song ever.
2: Genau, Friesenjunge.
6: Wie immer stimmt ab bei uns im 100,5 WhatsApp-Kanal oder in unserer Insta-Story.

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0: Der Mann mit der Sonnenbrille, Robin Schulz, Sun Goes Down. 3:05 haben wir's. Hallo.
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0: Das betrifft uns wirklich alle, zum Beispiel an der Zapfsäule oder an der Supermarktkasse, Wenzel Zachner.
2: Im Iran-Konflikt gibt es endlich wieder neue Hoffnung auf eine Einigung.
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2: Nach Angaben aus dem Iran ist ein mögliches Rahmenabkommen mit den USA weitgehend ausgearbeitet. Demnach sollen die Kämpfe dauerhaft eingestellt und weitere Verhandlungen vorbereitet werden. US-Präsident Trump hatte bereits von Fortschritten gesprochen und angekündigte Angriffe auf den Iran vorerst abgesagt. Eine offizielle Bestätigung für die Inhalte eines möglichen Abkommens gibt es bislang aber noch nicht. Der Bundesrat hat heute mehrere Gesetze beschlossen. Ab Juli steigen die Renten um über 4%. Außerdem dürfen Apotheken in Zukunft mehr Leistungen anbieten, darunter weitere Schutzimpfungen, Blutabnahmen und in bestimmten Fällen noch eine Abgabe verschreibungspflichtiger Medikamente ohne neues Rezept. Ebenfalls beschlossen worden ist ein besserer Schutz für Opfer häuslicher Gewalt. Gerichte können Täter in Zukunft mit einer elektronischen Fußfessel überwachen, um Annäherungsverbote besser durchzusetzen. Der mehrfach in der Ostsee gestrandete Buckelwal Timmy hat nach seiner Freilassung nur noch wenige Tage gelebt. Neue Auswertungen eines Ortungssenders zeigen, dass der Wal nach seiner Freilassung Anfang Mai noch rund 215 Kilometer geschwommen ist. Das letzte Signal ist am 7. Mai aufgezeichnet worden. Experten gehen davon aus, dass das Tier kurz davor oder kurz danach gestorben ist. Nach Angaben des Umweltministeriums in Mecklenburg-Vorpommern gibt es bislang keine Hinweise darauf, dass die Rettungsaktion oder der Transport zum Tod des Wals geführt haben. Bei einem schweren Unfall auf der B56 bei Selfkant-Tüddern ist eine Autofahrerin heute ums Leben gekommen. Die Frau ist am Vormittag mit ihrem Wagen aus bislang ungeklärter Ursache auf die Gegenfahrbahn geraten und dort dann mit einem Lastwagen zusammengestoßen. Sie ist noch vor dem Eintreffen der Rettungskräfte an ihren Verletzungen gestorben. Der LKW-Fahrer hat sich leicht verletzt. Die B56 bleibt für die Unfallaufnahme weiterhin in beide Richtungen gesperrt. Eine schwangere Frau ist in einem Linienbus in Mönchengladbach schwer verletzt worden. Der Busfahrer hat gestern Vormittag auf der Theodor-Heuss-Straße stark bremsen müssen, um einen Zusammenstoß mit einem anderen Fahrzeug zu verhindern. Dabei ist eine Frau im Bus gestürzt und auf den Bauch gefallen. Die Polizei ermittelt wegen Verkehrsunfallflucht. Der Fahrer eines weißen Mercedes Sprinter soll nach dem Vorfall weitergefahren sein. Zeugen für den Vorfall werden gesucht. Und ein Mann ist nach dem Geldabheben in Eschweiler ausgeraubt worden. Er hat gestern Abend an einem Geldautomaten in der Innenstadt Bargeld abgehoben. Wenig später ist er auf dem Weg zur Kaiserstraße von 2 Unbekannten überfallen worden. Die Täter haben ihn gegen ein Garagentor gedrückt, geschlagen und Geld sowie sein Handy gefordert. Der Mann ist dabei leicht verletzt worden. Die beiden Täter, die sind anschließend geflüchtet. Die Polizei sucht auch hier nach Zeugen.
0: Es bleibt meistens bewölkt bei uns im 100,5-Revier. Hier und da kann es noch mal kurz nachts werden, ansonsten bleibt es trocken. Morgen wird es dann noch mal freundlicher mit mehr Sonne und es bleibt auch meistens trocken. In Börselen haben wir 17 Grad, in Oberbruch 19. So schaut's aus. A52 Düsseldorf-Mont zwischen München-Gladbach-Neuberg und Kreuz-München-Gladbach. Da staut es sich ein wenig und braucht maximal 5 Minuten länger. A61 Koblenz-München-Gladbach zwischen Wannelow und Wickrath, 3 Kilometer stockend, so 5 Minuten Zeitverlust. Und 5 Minuten dauert es auch länger in der Gegenrichtung, beziehungsweise Koblenz-Venlow zwischen Holt und Kreuz-München-Gladbach, 3 Kilometer stockend, 4 Minuten Zeitverlust, wie gesagt. Und ihr habt vielleicht eben in den News gehört, die B56 ist weiterhin gesperrt zwischen den Niederlanden und Selfkant-Tüddern nach einem Unfall.
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0: Na klar, immer zuerst hier bei uns auf 100,5, das Hitradio. Zwischen Corneli Münster und Walheim wird auf dem Internberg geblitzt. In Stolberg auf der Würselner Straße und in Jülich auf der Aachener Landstraße unter anderem. Danke an alle, die was gesehen haben. Alle blitzen wie immer auch in unserer App. Da meldet ihr auch jederzeit Staus, Blitzen und Verkehrsstörungen.

0: Gute Fahrt.
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0: Und mit Coldplay und ganz vielen anderen und ihrem großartigen Hit We Pray.

0: Was für eine großartige Kombi. Leonie und Callum Scott mit Stay hier auf 100,5 das Hit Radio. Die WM-Stimmung ist spätestens nach der fetten Eröffnungsfeier am Abend bei den meisten da. Und wir kriegen jetzt auch noch einen Grund mehr, um Vorfreude aufs Deutschlandspiel zu haben.
1: Es gibt den ersten Torschuss und den ersten Treffer. 8 Sekunden. Florian Wirtz. Wir kicken mit Mut und Risiko.
0: Ach ja, wenn Deutschland bei der WM ein Tor schießt, ertönt Major Tom durchs ganze Stadion. Jedes Land durfte sich ein Torlied wünschen. Und die Mexikaner haben uns auch schon gut in Stimmung gebracht. Und das gleich zweimal. Einfach großartig. Ja, und Deutschland hat sich halt eben für den Klassiker von Peter Schilling entschieden. Bekommen wir hoffentlich ganz oft zu hören. Das erste Mal jetzt hier bei uns Major Tom auf 100,5 das Hitradio.

0: Ava Max mit Kings and Queens hier auf 100,5 das Set Radio. Gleich für euch Taylor Swift. Für euch die beste Musik auf dem Weg ins wohlverdiente Wochenende.
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0: Hallo, wir haben es 3:55.
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18: Mit Wenzel Zachner. Im Iran-Konflikt gibt es neue Hoffnung auf eine Einigung. Nach Angaben aus Teheran ist ein mögliches Rahmenabkommen mit den USA weitgehend ausgearbeitet. Demnach sollen die Kämpfe dauerhaft eingestellt und weitere Verhandlungen vorbereitet werden. Bei einem schweren Unfall auf der B56 bei Selfkan-Tüddern ist eine Autofahrerin ums Leben gekommen. Die Frau ist heute Vormittag mit ihrem Wagen aus bislang ungeklärter Ursache auf die Gegenfahrbahn geraten und dort mit einem Lastwagen zusammengestoßen. Sie ist an ihren Verletzungen gestorben. Eine schwangere Frau ist in einem Linienbus in Mönchengladbach schwer verletzt worden. Sie ist hingefallen, weil der Busfahrer gestern Vormittag auf der Theodor-Heuss-Straße stark bremsen musste, um einen Zusammenstoß mit einem anderen Fahrzeug zu verhindern. Der Fahrer eines weißen Mercedes Sprinter soll nach dem Vorfall weitergefahren sein. Die Polizei ermittelt wegen Verkehrsunfallsflucht. Und ein Mann ist nach dem Geldabheben in Eschweiler ausgeraubt worden. Er hat gestern Abend an einem Geldautomaten in der Innenstadt Bargeld abgehoben. Auf dem Weg zur Kaiserstraße ist er dann von zwei Unbekannten überfallen worden. Die Täter haben ihn gegen ein Garagentor gedrückt, geschlagen und das Geld erbeutet.
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0: A52 Düsseldorf-Romont zwischen Mönchengladbach-Neuberg und Kreuz Mönchengladbach, 2 Kilometer Stau, ihr braucht 5 Minuten länger. Dann haben wir die 61 Koblenz-Mönchengladbach zwischen Mönchengladbach-Wandlow und Wickrad, 3 Kilometer Stau, da braucht ihr 10 Minuten länger. Und dann haben wir noch die 61 Koblenz-Venlow zwischen Holt und Kreuz Mönchengladbach, 3 Kilometer Stocken zu 5 Minuten Zeitverlust. Die B56 ist weiterhin zwischen den Niederlanden und Selfkant-Tüddern nach einem Unfall gesperrt.
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0: Na klar, immer zuerst hier bei uns auf 100,5 das Hitradio, Heinsberg-Westpromenade, Jülich-Aachener Landstraße und in Golkrath am Ortsausgang Richtung Hückelhofen. Danke an Laura, Andrea, Nintin und Dennis und viele andere, die was gesehen und uns gemeldet haben. Alle blitzen wie immer auch in unserer App. Staus, Blitzen und Verkehrsstörungen meldet ihr ganz einfach an der 100,5 Hotline 0180 501 0055. Allen unterwegs eine gute Fahrt.
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Ellie Goulding, Love Me Like You Do, hier auf 100,5, das Hit Radio. Sie haben es schon mal getan und tun es wieder. Michael Patrick Kelly und Gentleman. Damals hat Michael ihn gefragt für eine Collab für ID. Heute ist es andersrum. Beide kennen sich von Sing My Song und sind auch ziemlich gut befreundet. Und Gentleman bringt sein neues Album raus und MPK sollte unbedingt mit drauf sein. Gesagt, getan. Seit heute ist ihr neuer gemeinsamer Hit draußen Wildfire. Es sind die kleinsten Gesten, die den Unterschied machen und uns zusammenbringen. Anderen zu helfen kann befreiend sein, weil es den Blick erweitert und immer irgendwie etwas zurückkommt. Darum geht es in Wildfire. Heute Abend um 6 gibt es dann auch das Musikvideo auf YouTube dafür. Und dazu gibt es auch schon einen Countdown für euch. Wie immer am Freitag brandheiße neue Hits. Diesmal von Gentleman und MPK. Wildfire.

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0: Hallo zusammen, wir haben es gleich 5 vor 4.
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0: In ganz Deutschland ist heute ein Zeichen.

0: für die medizinische Versorgung aufmerksam machen. Im Iran-Konflikt gibt es neue Hoffnungen auf eine Einigung. Nach Angaben aus Teheran ist ein mögliches Rahmenabkommen mit den USA weitgehend ausgearbeitet. Demnach sollen die Kämpfe dauerhaft eingestellt und weitere Verhandlungen vorbereitet werden. Bei einem schweren Unfall auf der B56 bei Selfkant-Tüddern ist eine Autofahrerin ums Leben gekommen. Die Frau ist heute Vormittag mit ihrem Wagen aus bislang ungeklärter Ursache auf die Gegenfahrbahn geraten und dort mit einem Lastwagen zusammengestoßen. Sie ist noch vor Eintreffen der Rettungskräfte an ihren Verletzungen gestorben. Der LKW-Fahrer hat sich leicht verletzt. Die B56 bleibt für die Unfallaufnahme weiterhin in beide Richtungen gesperrt. Ein Mann ist nach dem Geldabheben in Eschweiler ausgeraubt worden. Er hat gestern Abend an einem Geldautomaten in der Innenstadt Bargeld abgehoben. Wenig später ist er auf dem Weg zur Kaiserstraße von zwei Unbekannten überfallen worden. Die Täter haben ihn gegen ein Garagentor gedrückt, geschlagen und Geld sowie sein Handy gefordert. Der Mann ist dabei leicht verletzt worden. Die beiden Täter sind anschließend mit dem Geld geflüchtet. Die Polizei sucht da jetzt nach Zeugen. Und die Polizei sucht auch derzeit nach zwei vermissten Mädchen aus Aachen. Die 13-jährige Dilek und die 15-jährige Sadil werden seit Mittwoch vermisst und sollen gemeinsam unterwegs sein. Hinweise deuten darauf hin, dass sie sich möglicherweise auch schon in Köln oder Dortmund aufhalten. Fotos der beiden Mädchen findet ihr auf unserer Webseite dashitradio.de oder auch in der 100,5 App im Newsbereich. Wer Hinweise geben kann, soll sich bei der Polizei Aachen melden.
1: In Nettetal und in Unterbruch haben es jeweils 19 Grad. Wärmer wird es heute nicht mehr. Es bleibt weiterhin bedeckt, dafür trocken. Morgen geht's freundlicher weiter, auch mit Sonne. Und es wird auch wieder ein Stückchen wärmer als heute. Einiges los. Wir starten mit der A4 Köln-Aachen zwischen Elsdorf und Merzenich. 5 Kilometer Stau, da braucht ihr 10 Minuten länger. Dann im weiteren Verlauf zwischen dem Aachener Kreuz und Aachen-Laugensberg staut es sich ein wenig, 5 Minuten plus. Und ihr habt es eben vielleicht in den News gehört, die B56 zwischen den Niederlanden und Selfkant-Tüddern ist weiterhin nach dem Unfall gesperrt.
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1: Na klar, immer zuerst hier bei uns auf 100,5 das Hitradio in Aachen auf der Trierer Straße, in Jülich auf der Aachener Landstraße und in Goldgrad am Ortsausgang Richtung Hückelhofen. Danke an alle, die was gesehen und uns gemeldet haben. Alle Blitzen wie immer auch in unserer App. Da meldet ihr jederzeit Staus, Blitzen und Verkehrsstörungen. Gute Fahrt!
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1: Und der meisten Musik zum Feierabend und zum Start ins Wochenende. Gleich Michael Schulte, davor Calvin Harris und los geht's mit Alex Warren.

0: Michael Schulte, 5 AM. Die Fußball-WM bringt vieles Neues in diesem Jahr. Unter anderem auch bei den Hymnen. Statt in einer Reihe stellen sich beide Teams um den Mittelkreis. Und wenn wir genauer hinschauen, sehen wir sogar den Weltpokal. Manche finden das typisch Amerika, andere eine Zeitverschwendung. Aber die meisten sehen das positiv.
1: Ja, ich denke, wenn man im Stadion ist und ja, auch im Fernsehen, sieht das natürlich cool aus.
2: Ja, toll.
3: Also, dass mehr Leute auf den Platz kommen, um zu singen und daran teilzunehmen, ja, das finde ich gut. Je mehr, umso besser, kann man sagen.
4: Ja, ist auf jeden Fall sehr moralisch. Die sind ja auch ein Team und ich finde, die sollten jetzt nicht da ausgeschlossen sein.
5: Ja, ist halt so typisch Amerika, wieder ein Event draus machen, sage ich mal, alles groß aufziehen.
6: Die kriegen dann auch ein bisschen Spotlight, die sind ja sonst eher hinter der Bühne und für die ist das cool. Für einen Zuschauer, der jetzt vielleicht auch ein bisschen das Feeling und für die Show allein da ist, ist es auch cool.

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23: Hallo, wir haben es 5:30.
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0: mit Wenzel Zachner. Auch im 100,5 Revier haben Krankenhäuser gegen die Sparpläne der Bundesregierung im Gesundheitswesen protestiert. Unter anderem das Rhein-Maas-Klinikum in Würseln. Mitarbeiter haben sich da vor dem Haupteingang versammelt und diesen symbolisch teilweise gesperrt. Die Klinik befürchtet durch die geplante Gesundheitsreform erhebliche finanzielle Belastungen. Im Iran-Konflikt gibt es neue Hoffnung auf eine Einigung. Nach Angaben aus Teheran ist ein mögliches Rahmenabkommen mit den USA weitgehend ausgearbeitet. Demnach sollen die Kämpfe dauerhaft eingestellt und weitere Verhandlungen vorbereitet werden. Bei einem schweren Unfall auf der B56 bei Selfkan-Tüdern ist eine Autofahrerin ums Leben gekommen. Die Frau ist heute Vormittag mit ihrem Wagen aus bislang ungeklärter Ursache auf die Gegenfahrbahn geraten und dort mit einem Lastwagen zusammengestoßen. Sie ist an ihren Verletzungen gestorben. Und die Polizei sucht derzeit nach zwei vermissten Mädchen aus Aachen. Die 13-jährige Dilek und die 15-jährige Sadil werden seit Mittwoch vermisst und sollen gemeinsam unterwegs sein. Fotos der beiden Mädchen findet ihr auf unserer Webseite, das hitradio.de oder in der 100,5 App im Newsbereich.
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1: A4 Köln-Aachen zwischen Elsdorf und Merzenich, da staut es sich ein wenig, da braucht ihr so 10 Minuten länger. Und ihr habt es vielleicht in den News gehört, die B56 ist weiterhin zwischen den Niederlanden und Tüdern in beide Richtungen nach dem Unfall gesperrt.
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1: Na klar, immer zuerst hier bei uns auf 100,5 das Hitradio. Aachen-Trierer Straße wird unter anderem geblitzt in Heinsberg-Westpromenade und zwischen Kornelienmünster und Walheim. Danke an alle, die was gesehen und uns gemeldet haben. An der 100,5 Hotline unter der 0180-501-0055 meldet ihr jederzeit Staus, Blitzen und Verkehrsstörungen und alle Blitzen zum Nachlesen auch nochmal in unserer App. Kommt gut an mit der besten Musik von Hertz und Purple Disco Machine. Wonderful Life 25.
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0: Dermot Kennedy mit Funeral. Am Freitagnachmittag, hi.
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0: Kommt in dieser Woche von J.Lo und David Guetta. Und die haben sich zusammengetan. Und es passt einfach wie die Faust aufs Auge. Ja, J.Lo mit ihrer unverwechselbaren Präsenz, während Guettas Signature Sound den Track die große Club-Energie verleiht. Für euch Save Me Tonight, perfekt auch zum Start ins Wochenende. 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
1: Menschen mit geringen Chancen auf Asyl sollen in Zukunft direkt an den EU-Außengrenzen schnellere Verfahren durchlaufen und von dort aus auch leichter abgeschoben werden können. Damit soll verhindert werden, dass sie nach ihrer Ankunft in andere EU-Länder weiterreisen. Ob das neue System funktioniert, ist aber noch offen. Die EU-Kommission selbst rechnet damit, dass die Umsetzung Zeit braucht. Vor allem an den Außengrenzen fehlen laut Experten noch Personal und spezielle Aufnahmezentren. In ganz Deutschland haben Krankenhäuser gegen die Sparpläne der Bundesregierung im Gesundheitswesen protestiert. Auch im 100,5 Revier, zum Beispiel im Rhein-Maas-Klinikum in Würselen. Mitarbeiter haben sich da vor dem Haupteingang versammelt und diesen symbolisch teilweise versperrt. Der Krankenhausbetrieb ist dabei normal weitergelaufen. Die Klinik befürchtet durch die geplante Gesundheitsreform erhebliche finanzielle Belastungen. Gemeinsam mit vielen anderen Krankenhäusern wollte sie deshalb auf mögliche Folgen für die medizinische Versorgung aufmerksam machen. Bei mehreren Diensten des Konzerns Meta hat es heute Störungen gegeben. Nutzer haben unter anderem Probleme bei Facebook und Instagram gemeldet. Auf der Plattform Alle Störungen sind innerhalb kurzer Zeit zahlreiche Beschwerden eingegangen. Meta hat die Probleme bestätigt und mitgeteilt, an einer Lösung zu arbeiten. Die Ursache ist bislang nicht bekannt. Bei einem schweren Unfall auf der B56 bei Selfkant-Tüddern ist eine Autofahrerin ums Leben gekommen. Die Frau ist heute Vormittag mit ihrem Wagen aus bislang ungeklärter Ursache auf die Gegenfahrbahn geraten und dort mit einem Lastwagen zusammengestoßen. Sie ist noch vor dem Eintreffen der Rettungskräfte an ihren Verletzungen gestorben. Der Lkw-Fahrer hat sich leicht verletzt. Und die Polizei sucht derzeit nach zwei vermissten Mädchen aus Aachen. Die 13-jährige Dilek und die 15-jährige Sadil werden seit Mittwoch vermisst und sollen gemeinsam unterwegs sein. Hinweise deuten darauf hin, dass sie sich möglicherweise auch in Köln oder Dortmund aufhalten. Fotos der beiden Mädchen findet ihr auf unserer Webseite, das hitradio.de oder auch in der 100,5 App im News-Bereich. Wer Hinweise geben kann, soll sich bei der Polizei Aachen melden.
2: Es bleibt oft bewölkt bei uns im 100,5 Revier. Teilweise kann es auch noch ein bisschen nass werden, ansonsten bleibt es trocken. In Siersdorf haben bis 19 Grad, in Heinsberg 20. Morgen sieht schon wieder ein bisschen freundlicher aus. Es bleibt meistens trocken, es wird ein bisschen wärmer und wir bekommen auch wieder die Sonne öfter zu sehen. Vorsicht auf der A44 München-Gladbach Richtung Aachen zwischen Titz und Jülich-Ost. Da liegen Reifenteile auf der Fahrbahn. Auf der A4 Köln-Aachen zwischen Elsdorf und Merzenich staut es sich, da braucht ihr so 10 Minuten länger. Und im weiteren Verlauf zwischen Aachener Kreuz und Laurensberg, da staut es sich auch, da braucht ihr so 5 Minuten länger. Und vielleicht habt ihr das eben in den News gehört. Die B56 zwischen den Niederlanden und Selfkant-Tüddern ist weiterhin in beide Richtungen gesperrt.
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2: Na klar, immer zuerst hier bei uns auf 100,5 das Hitradio in Aachen auf der Hahnbrucher Straße. Statt Ausweich Richtung Kronenberg wird geblitzt in der 30er-Zone. Hat der Jörg gesehen und uns gemeldet. Und dann haben wir noch diese WhatsApp-Sprachnachricht für euch.
3: Hallo, hier ist die Hela. Ich wollte eine Blitze melden, wenn man von der Gladbacher Autobahn auf die 46 Richtung Heinsberg fahren möchte. Genau in der Abfahrt ist eine Blitze. Bitte vorsichtig fahren, sonst gibt es schöne Fotos.
2: Danke dir, Ela, und danke auch an Andrea. Sie haben noch eine Blitze gesehen in Stolberg auf der Würselner Straße. Danke euch fürs Melden. Alle Blitzen wie immer in unserer App. Staus, Blitzen und Verkehrsstörungen meldet ihr ganz einfach via WhatsApp 01578 212 1005. Gute Fahrt!
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2: und mit Miles Smith. Schönes Wochenende schon mal.

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auf 100,5 das Hitradio. Sie schafft es einfach mal wieder, Geschichte zu schreiben. Taylor Swift ist jetzt offiziell in der Songwriters Hall of Fame. Und zwar als jüngste Sängerin überhaupt. Ja, von Nashville-Gitarrenmomenten bis Stadionpop, von Liebeskummerzeilen bis Selbstironie. Kaum jemand hat aus Tagebucheinträgen so viele Welthits gemacht wie sie. Unter anderem auch Cruel Summer für euch jetzt hier auf 100,5. 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

0: Auf 100,5 das Hit Radio gleich für euch. Kai Groh mit ganz viel Sommersound. Und Save My Love. Für euch die beste Musik auf dem Weg ins wohlverdiente Wochenende. Und danke an alle, die am Wochenende arbeiten.
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0: Hi, wir haben's kurz vor 5:30.
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12: Mit Wenzel Zachner. In der Europäischen Union gelten ab sofort neue Asylregeln. Menschen mit geringen Chancen auf Asyl sollen künftig direkt an den EU-Außengrenzen schnellere Verfahren durchlaufen und von dort aus auch leichter abgeschoben werden können. Damit soll verhindert werden, dass sie nach ihrer Ankunft in andere EU-Länder weiterreisen. In ganz Deutschland haben Krankenhäuser gegen die Sparpläne der Bundesregierung im Gesundheitswesen protestiert. Auch im 100,5 Revier, zum Beispiel im Rhein-Maas-Klinikum in Würseln. Die Klinik befürchtet durch die geplante Gesundheitsreform erhebliche finanzielle Belastungen. Belastungen. Bei einem schweren Unfall auf der B56 bei Selfkant-Tüddern ist eine Autofahrerin ums Leben gekommen. Die Frau ist heute Vormittag mit ihrem Wagen aus bislang ungeklärter Ursache auf die Gegenfahrbahn geraten und dort mit einem Lastwagen zusammengestoßen. Sie ist an ihren Verletzungen gestorben. Und bei mehreren Diensten des Konzerns Meta hat es heute Störungen gegeben. Nutzer haben unter anderem Probleme bei Facebook und Instagram gemeldet. Meta hat die Probleme bestätigt und mitgeteilt, an einer Lösung zu arbeiten. Die Ursache ist bislang nicht bekannt.
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13: A4 Köln-Aachen zwischen Elster und Merzenich. Da staute sich ein wenig, ihr braucht so 5 Minuten länger. Und auf der B56 zwischen den Niederlanden und Selfkant-Tüddern ist die Strecke nach einem Unfall weiterhin gesperrt.
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13: Na klar, immer zuerst hier bei uns auf 100,5, das ist Radio 61 Richtung Koblenz. Höhe Kreuz-Wandlow bei der Abfahrt zur A46 Richtung Heinsberg hat die ELA gesehen. Jörg meldet eine Blitze in Aachen auf der Hamburg. Straße stadtauswärts Richtung Kronberg und geblitzt wird noch unter anderem in Jülich auf der Aachener Landstraße. Danke an Dennis. Und an alle anderen, die was gesehen und uns gemeldet haben. Alle Blitzen, wie immer auch in unserer App, Staus, Blitzen und Verkehrsstörungen meldet ihr ganz einfach an der 100,5 Hotline 0180 501 0055. Kommt gut an.
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0: Ihr habt fleißig abgestimmt bei uns auf Insta und in unserem 100,5 WhatsApp-Kanal. Und angetreten sind einmal Natasha Bedingfield gegen Zara Larsson und Chiago. Und Chiago kommt von der Morning Show, also von Katrin und Eiko. Ja, und die haben die meisten Stimmen bekommen. Und deshalb jetzt für euch zum Start ins Wochenende der perfekte Sound von Chiago mit Friesenjungen.

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0: Hosia für euch um gleich 5 vor 6. Hi.
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0: Weniger irreguläre Migration, das ist das Ziel, Wenzel Zachner.
2: In der Europäischen Union gelten jetzt neue Asylregeln.
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2: Menschen mit geringen Chancen auf Asyl sollen in Zukunft direkt an den EU-Außengrenzen schnellere Verfahren durchlaufen und von dort aus auch leichter abgeschoben werden können. Damit soll verhindert werden, dass sie nach ihrer Ankunft in andere EU-Länder weiterreisen. Ob das neue System funktioniert, ist aber noch offen. Die EU-Kommission selbst rechnet damit, dass die Umsetzung Zeit braucht. Vor allem an den Außengrenzen fehlen laut Experten noch Personal und spezielle Aufnahmezentren. Der Bundesrat hat heute mehrere Gesetze beschlossen. Ab Juli steigen zum Beispiel die Renten um über 4%. Außerdem dürfen Apotheken in Zukunft mehr Leistungen anbieten, darunter weitere Schutzimpfungen, Blutabnahmen und in bestimmten Fällen auch die Abgabe verschreibungspflichtiger Medikamente.

0: verletzt. Die Polizei sucht derzeit nach zwei vermissten Mädchen aus Aachen. Die 13-jährige Dilek und die 15-jährige Sadil werden seit Mittwoch vermisst und sollen gemeinsam unterwegs sein. Hinweise deuten darauf hin, dass sie sich möglicherweise in Köln oder Dortmund aufhalten. Fotos der beiden Mädchen findet ihr auf unserer Webseite, das hitradio.de oder auch in der 105-App im News-Bereich. Wer Hinweise geben kann, soll sich bei der Polizei Aachen melden. Ein Mann ist nach dem Geldabheben in Eschweiler ausgeraubt worden. Er hat gestern Abend an einem Geldautomaten in der Innenstadt Bargeld abgehoben. Wenig später ist er auf dem Weg zur Kaiserstraße von zwei Unbekannten überfallen worden. Die Täter haben ihn gegen ein Garagentor gedrückt, geschlagen und Geld sowie sein Handy gefordert. Der Mann ist dabei leicht verletzt worden. Die beiden Täter sind anschließend mit dem Geld geflüchtet. Das Handy haben sie ihm zurückgegeben und die Polizei sucht jetzt nach Zeugen. Bei mehreren Diensten des Konzerns Meta hat es heute Störungen gegeben. Nutzer haben unter anderem Probleme bei Facebook und Instagram gemeldet. Auf der Plattform Alle Störungen sind innerhalb kurzer Zeit zahlreiche Beschwerden eingegangen. Meta hat die Probleme bestätigt und mitgeteilt, an einer Lösung zu arbeiten. Die Ursache des Problems ist aber nicht bekannt.
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0: Die Fußball-WM ist gestern Abend offiziell gestartet und am Sonntag geht es auch für Deutschland los. Und damit das niemand alleine gucken muss, gibt es wieder reichlich Möglichkeiten zum Public Viewing. 100,5 Reporter Sören Sierk.
2: Und das wird besonders groß, vor allem die Bildschirme. Beim Public Viewing auf dem Rathausplatz in Heinsberg werden 1.500 Menschen bequem alles sehen können. Noch größer ist der Bildschirm im 100,5 Revier nur in Hückelhoven. Stolze 28 Quadratmeter misst der Bildschirm zwischen Rathaus und Gymnasium. Auch in Olpen gibt es eine große Leinwand. Fürs Public Viewing in der Bergstraße werden aber 5 Euro Eintritt fällig. Und in Aachen könnt ihr die Spiele wieder fast überall in der Gastronomie gucken.
3: Und wettermäßig sieht es so aus, dass es erstmal trocken bleibt bei uns im 100,5 Revier, zumindest morgen und auch übermorgen. Ein paar Schauer sind vielleicht wieder mal drin, aber überwiegend bleibt es freundlich. In Aachen haben wir es aktuell 18 Grad, in Aschbeck 19. Und ja, wie gesagt, heute bleibt es erstmal bedeckt und aber meistens trocken. A4 Köln-Aachen zwischen Elster und Merzenich. Da staut es sich ein wenig, da braucht ein paar Minuten länger. Und die B56 zwischen den Niederlanden und Selfkant-Tüddern ist weiterhin in beide Richtungen nach dem Unfall gesperrt.
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3: Na klar, immer zuerst hier bei uns auf 100,5 das Radio. In Aachen auf der Trierer Straße, dann auf der A61 Richtung Koblenz, am Kreuz Wandlow an der Abfahrt zur A46 Richtung Heinsberg und in Aachen auf der Hahnbrucher Straße stadtauswärts Richtung Kronenberg. Danke an Jörg, Ella und viele andere, die was gesehen und uns gemeldet haben. Euch noch einen schönen Abend, schönes Wochenende, viel Spaß beim Fußball gucken und beim Public Viewing. Ich bin Walter Schulz, macht nichts kaputt.
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